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1: Liebe ist die höchste, die mutigste aller Künste. Sie wagt die Bewegung ins Ungewisse und kümmert sich nicht um Verlust oder Gewinn. Sie öffnet die Augen für das Wunderbare. Sie ist das wahre Leben. Sie ist ein Spiel mit höchstem Einsatz. Wer wagt, gewinnt, auch durch Verlust. Wer sich enthält, bleibt armselig und wird vorzeitig alt.
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3: Ich bin Uli Reitinger. Der von den USA initiierte Friedensrat hat laut US-Präsident Trump eine Vereinbarung zur vollständigen Entwaffnung der islamistischen Hamas im Gazastreifen erzielt. Das sei ein monumentaler Schritt hin zu dauerhaftem Frieden und Sicherheit, schrieb Trump auf seiner Plattform Truth Social. Im Gegenzug würden die israelischen Streitkräfte nach Abschluss der Entwaffnung abziehen. Außerdem solle eine internationale Stabilisierungstruppe mit einer neuen palästinensischen Polizei zusammenarbeiten, um die Sicherheit zu gewährleisten. Bundeskanzler Merz droht neuer Ärger. Die drei Ostministerpräsidenten in Sachsen, Sachsen-Anhalt und Thüringen stellen sich gegen eine Abschaffung der abschlagsfreien Rente nach 45 Beitragsjahren und damit gegen einen wichtigen Baustein der geplanten Reform der Alterssicherung. Thüringens Ministerpräsident Mario Vogt sagte im ZDF:
4: Wir sind ja nicht dafür gewählt, in Berlin angenehm aufzufallen, sondern was für unsere Menschen hier zu erreichen. 8 Millionen Leute leben in Mitteldeutschland und die erwarten, dass die Lebenswirklichkeiten auch tatsächlich gesehen werden.
3: Mit Lebenswirklichkeiten meint Vogt, dass in Ostdeutschland die meisten im Alter nur die Basisrente haben und nicht zusätzlich vorsorgen können. Die Waldbrände im Süden der griechischen Insel Kreta wüten weiter. Starke Winde erschweren den Einsatzkräften bereits den zweiten Tag in Folge die Löscharbeiten. Eine Entspannung der Wetterlage wird erst heute Abend erwartet. Am Mittwoch waren 3 Feuerwehrleute in Griechenland ums Leben gekommen. Die Europäische Fußballunion UEFA droht dem Weltverband FIFA geschlossen mit einem WM-Boykott, falls die FIFA den angekündigten Investorendeal durchzieht. Solange die Pläne weiter bestünden, werde keine europäische Nationalmannschaft an FIFA-Wettbewerben teilnehmen. Das erklärte der Verband nach einer Dringlichkeitssitzung.
5: Klare Ansage von der UEFA, eindeutiger geht's nicht. Dadurch gerät FIFA-Boss Infantino gewaltig unter Druck. Denn eine Fußball-WM ohne Spanien, Frankreich, England oder auch Deutschland zum Beispiel eigentlich nicht vorstellbar. Die 55 Mitgliedsverbände, also auch der DFB, lehnen den Verkauf von Beteiligungsrechten an Weltmeisterschaften an private Investoren einstimmig ab. Die Drohung betrifft neben der Männer-WM 2030 auch die Frauen-WM im kommenden Sommer in Brasilien. David Riemer, Sportredaktion.
3: Mittlerweile hat sich auch der für Nord- und Mittelamerika sowie die Karibik zuständige Kontinentalverband CONCACAF gegen die Pläne Infantinos ausgesprochen.

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1: Es gibt nur wenige Momente im Leben, in denen wir bewusste Entscheidungen fällen. Die meisten Ereignisse rasen unverhofft wie ein Komet auf uns zu. Genau dann wünsche ich Ihnen eine schützende Hand und die Gewissheit, völlig richtig gehandelt zu haben.

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1: Wenn du Gott suchst, ist der Weg, der dir gezeigt wird, nicht weit. Du musst nicht die Alpen übersteigen, nicht die Meere überqueren und auch nicht die Wolken durchbrechen. Du musst Gott nur bis zu dir selbst entgegengehen.
2: Und jetzt auf Polnisch. 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
1: Wenn du Gott suchst, ist der Weg, der dir gezeigt wird, nicht weit. Du musst nicht die Alpen übersteigen, nicht die Meere überqueren und auch nicht die Wolken durchbrechen. Du musst Gott nur bis zu dir selbst entgegengehen.
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3: Ich bin Uli Reitinger. US-Präsident Trump schreibt auf seiner Plattform Truth Social von einem monumentalen Schritt hin zu dauerhaftem Frieden und Sicherheit in Nahost. Der von den USA initiierte Friedensrat hat laut Trump eine Vereinbarung zur vollständigen Entwaffnung der islamistischen Hamas im Gazastreifen erzielt. Im Gegenzug würden die israelischen Streitkräfte nach Abschluss der Entwaffnung abziehen. Außerdem soll eine internationale Stabilisierungstruppe mit einer neuen palästinensischen Polizei zusammenarbeiten, um die Sicherheit zu gewährleisten. In Südeuropa kämpfen Feuerwehrkräfte weiter gegen sich ausbreitende Waldbrände, die von Trockenheit und Wind angefacht werden. Dazu kommt große Hitze. Während sich die Lage an Frankreichs Atlantikküste und in der Region um Madrid deutlich entspannte, rückten Einsatzkräfte auf Kreta und in der Türkei zu neuen Bränden aus.
4: Aufatmen in Westfrankreich. Die Einsatzkräfte halten den riesigen Waldbrand bei Bordeaux weiter in Schach. Die Temperaturen gehen runter. Zehntausende Menschen, die ihr Zuhause vorsichtshalber verlassen mussten, können nun wieder heimkehren. Doch nicht überall wendet sich die Lage zum Guten. Auch an etlichen anderen Orten in Frankreich sind Waldbrände ausgebrochen. Noch deutlich weiter südlich von Bordeaux, in Brignoles etwa, haben auch Superstar George Clooney und seine Familie ihr Haus aus Sicherheitsgründen geräumt. Aus Bordeaux, Rache Sommer.
3: Das Vertrauen der Bürgerinnen und Bürger in den Staat ist auf einen Tiefstand gesunken. Das zeigt eine Bürgerbefragung im Auftrag des Beamtenbunds DBB. 79% der Befragten meinen, der Staat sei angesichts der Fülle seiner Aufgaben und Probleme überfordert.
5: Besonders mit Blick auf die soziale Absicherung und die Rente halten viele Menschen den Staat für überfordert. Fast jeder Fünfte hat aber auch wenig Vertrauen in den Staat, wenn es um Steuern und Finanzen geht. Ausnahme ist die Asyl- und Flüchtlingspolitik. Hier hat das Vertrauen deutlich zugenommen. Experten gehen davon aus, dass die wechselnden Regierungen und die Unzufriedenheit mit der Merz-Regierung Grund für den Vertrauensverlust sind. Fiona Reinhardt, Nachrichtenredaktion.
3: Nach der WM-Boykottdrohung der europäischen Verbände hat FIFA-Präsident Infantino den nächsten Rückschlag hinnehmen müssen. Auch der für Nord- und Mittelamerika sowie die Karibik zuständige Kontinentalverband CONCACAF lehnt die Investorenpläne ab. Gegen die Stimmen der Europäer und aus Nord- und Mittelamerika dürfte es für Infantino schwierig werden, eine Mehrheit zu erreichen.

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braucht nicht jeder, um 3 Uhr früh aufzustehen und 15 Stunden Steine zu klopfen. Man kann sich auch anderweitig im Leben nützlich machen. Mancher bloß dadurch, dass er da ist. Durch Freundschaft, Treue, Liebenswürdigkeit. Alles ohne Anstrengung. Ja, am schönsten dann, wenn man das ohne Anstrengung leistet.

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1: Das Schönste an einer Freundschaft ist nicht die ausgestreckte Hand, das freundliche Lächeln oder der menschliche Kontakt, sondern das erhebende Gefühl, jemanden zu haben, der an einen glaubt und einem das Vertrauen schenkt.
2: Und auf Polnisch. 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
3: Ich bin Uli Reitinger. Der sogenannte Friedensrat hat laut US-Präsident Trump eine Vereinbarung zur vollständigen Entwaffnung der islamistischen Hamas im Gazastreifen erzielt. Das sei ein monumentaler Schritt hin zu dauerhaftem Frieden und Sicherheit, schreibt Trump auf seiner Plattform Truth Social.
4: Die Hamas hatte eine Abgabe ihrer Waffen bisher strikt abgelehnt, aber nun werden nach den Worten Trumps nicht nur die Hamas, sondern alle islamistischen Gruppen im Gazastreifen entwaffnet. Eine internationale Stabilisierungstruppe soll in Kooperation mit der palästinensischen Polizei die Sicherheit der Bewohner gewährleisten. Und Israel muss nicht länger Terroranschläge aus dem Gazastreifen befürchten, wenn alles gut geht. Israel soll im Gegenzug alle israelischen Streitkräfte abziehen nach der Entwaffnung. Aus den USA, Tina Eck.
3: Bundeskanzler Merz droht schon wieder neuer Ärger. Die Ministerpräsidenten von Sachsen, Sachsen-Anhalt und Thüringen lehnen die geplante Abschaffung der Rente nach 45 Beitragsjahren ab. Kretschmer, Schulze und Vogt fordern, die besonderen Realitäten im Osten zu berücksichtigen. Damit stellen sie sich gegen einen wichtigen Teil der geplanten Rentenreform der Bundesregierung und provozieren einen Konflikt mit Kanzler Merz. In Südeuropa kämpfen Feuerwehrkräfte weiter gegen sich ausbreitende Waldbrände, die von Trockenheit und Wind angefacht werden. Dazu kommt große Hitze. Während sich die Lage an Frankreichs Atlantikküste und in der Region um Madrid deutlich entspannte, rückten Einsatzkräfte auf Kreta und in der Türkei zu neuen Bränden aus.
5: Besonders betroffen ist die auch bei Touristen beliebte Provinz Antalya. Dort kämpfen die Einsatzkräfte gegen 3 verschiedene Waldbrände. Vor allem der starke Wind erschwert die Löscharbeiten. Touristen sind aber vorerst nicht in Gefahr. Auch in den nächsten Tagen soll es windig bleiben, zudem ist es heiß und trocken. Der Forstminister mahnte, die Bevölkerung müsse unter den Umständen besonders vorsichtig sein. Dem Minister zufolge entsteht ein Großteil der Brände nicht im Wald, sondern springt auf ihn über. Aus Istanbul, Miriam Schmidt.
3: Die 40-Grad-Marke ist gestern gleich an mehreren Orten in Deutschland geknackt worden. Den höchsten Wert meldet der Deutsche Wetterdienst mit 40,5 Grad aus Bernburg an der Saale in Sachsen-Anhalt. Dahinter folgen 40,4 Grad im bayerischen Kitzingen und 40,2 Grad in Ohlsbach in Baden-Württemberg. Damit wurde in den 3 Bundesländern ein neuer Hitzerekord für den Juli aufgestellt.

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1: Konsequenz, das habe ich schon oft gesagt, ist keine absolute Tugend. Wenn ich heute eine andere Einsicht habe als gestern, ist es dann für mich nicht konsequent, meine Richtung zu ändern? Ich bin dann inkonsequent meiner Vergangenheit gegenüber, aber konsequent gegenüber der Wahrheit. Konsequenz besteht darin, dass man der Wahrheit folgt, so wie man sie von Mal zu Mal erkennt.

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1: Viele Menschen versäumen das kleine Glück, während sie auf das große vergebens warten.
2: Und auf Polnisch. Są ludzie, którzy nie zauważają małego szczęścia, ponieważ daremnie czekają na duże.
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3: Ich bin Uli Reitinger. Der von den USA initiierte Friedensrat hat laut US-Präsident Trump eine Vereinbarung zur vollständigen Entwaffnung der islamistischen Hamas im Gazastreifen erzielt. Die israelischen Streitkräfte würden nach Abschluss der Entwaffnung abziehen, schrieb Trump auf Truth Social. Das sei ein monumentaler Schritt hin zu dauerhaftem Frieden. Die Hamas soll laut US-Kreisen der Entwaffnung und Entmilitarisierung des Gazastreifens zugestimmt haben. Eine internationale Stabilisierungstruppe soll in Zukunft gemeinsam mit einer neuen palästinensischen Polizei für Sicherheit sorgen. Das Leben in Deutschland hat sich im Juli wieder stärker verteuert. Die Verbraucherpreise lagen um 2,8% über dem Niveau des Vorjahresmonats. Das zeigen erste Schätzungen des Statistischen Bundesamts.
4: Der Tankrabatt ist ausgelaufen. Der Iran-Krieg treibt die Preise an den Ölmärkten aber weiterhin nach oben. Entsprechend müssen Autofahrer an der Tankstelle wieder tiefer in die Tasche greifen. Und auch die Lebensmittelpreise sind im Juli leicht angestiegen. Für Dienstleistungen wie Restaurantbesuche oder Reisen mussten die Menschen fast 3% mehr ausgeben. Besserung ist laut den Experten nicht in Sicht. Deswegen gehen sie davon aus, dass die Europäische Zentralbank den Leitzins zum zweiten Mal in diesem Jahr anheben wird, um so die Inflation einzudämmen. Fiona Reinhardt, Nachrichtenredaktion.
3: In Südeuropa kämpfen Feuerwehrkräfte weiter gegen sich ausbreitende Waldbrände, die von Trockenheit und Wind angefacht werden. Dazu kommt große Hitze. Während sich die Lage an

Frische aktuelle Musik von Somber Undressed hier auf ihrem Radio Paradiso. Und das hier aus den 90ern, der Boss, Oscar prämiert, Streets of Philadelphia. Zum Genießen für Sie an diesem Freitagmorgen. Es geht Richtung Wochenende. Ganz entspannt und ohne Hektik.

0: Die Zeit am besten am Wecker noch ein bisschen zurückdrehen können, ne? Und nochmal eine Viertelstunde schlafen zu können. Das wäre klasse. Cher, If I Could Turn Back Time, hier auf Ihrem Radio Paradiso. Wenn Sie aber jetzt noch aufstehen müssen, dann wird es Ihnen musikalisch erleichtert hier auf Ihrem Radio Paradiso mit den besten Hits, mit der meisten Abwechslung. Hier sind One Republic und Apologize.
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1: Ein Segensgebet am Morgen. Gott, du bist der Friede, der alles umfängt. Du bist der Ort, der Geborgenheit schenkt. Du bist die Wahrheit, der Weg und das Licht. Du bist mein Heiland, ich fürchte mich nicht. Ihnen damit einen gesegneten Tag.
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5: Hallo und guten Morgen, der Freitag ist da, das Wochenende rückt näher und sie rücken mit ganz dicht dran. Und musikalisch rücken jetzt Teddy Swims, Mr. Know-It-All an sie ran und das hier ist erstmal Mitch Drew aus den 80ern zum Wachwerden. Hier ist If I Was.

frische aktuelle Musik von Teddy Swims, Mr. Know-It-All. Schönen guten Morgen hier auf Ihrem Radio Paradiso mit einem musikalischen Trommelwirbel aus den 90ern. Geht's hinein in den Freitag Richtung Wochenende. Sonnige Musik von Charles and Eddie.

Sie überschreitet wieder die Stechuhr. Donna Summer works hard for the money hier auf ihrem Radio Paradiso. Die besten Hits mit der meisten Abwechslung. Schönen guten Morgen am Freitag.

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1: Das Lächeln ist ein Licht, das sich im Fenster eines Gesichtes zeigt und anzeigt, dass das Herz zu Hause ist.
2: Und auf Polnisch. 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
4: Ich bin Dirk Zeitler. Der von den USA initiierte sogenannte Friedensrat hat laut US-Präsident Trump eine Vereinbarung zur vollständigen Entwaffnung der islamistischen Hamas im Gazastreifen erzielt. Das sei ein monumentaler Schritt hin zu dauerhaftem Frieden und Sicherheit, schrieb Trump auf seiner Plattform Truth Social.
5: Die Hamas hatte eine Abgabe ihrer Waffen bisher strikt abgelehnt, aber nun werden nach den Worten Trumps nicht nur die Hamas, sondern alle islamistischen Gruppen im Gazastreifen entwaffnet. Eine internationale Stabilisierungstruppe soll in Kooperation mit der palästinensischen Polizei die Sicherheit der Bewohner gewährleisten. Und Israel muss nicht länger Terroranschläge aus dem Gazastreifen befürchten, wenn alles gut geht. Israel soll im Gegenzug alle israelischen Streitkräfte abziehen nach der Entwaffnung. Aus den USA, Tina Eck.
4: Wirtschaftsministerin Reiche drängt auf weitere Reformen, um die deutsche Wirtschaft wieder auf Kurs zu bringen. Wir müssen das Reformpaket, was vor dem Sommer beschlossen wurde, unbedingt umsetzen. Das ist ein erster Anfang, sagte Reiche.
6: Reiche holt zum Rundumschlag aus, es ist wie eine Rede zur Lage der Nation. Das Reformpaket, von dem Reiche spricht, ist riesig. Es beinhaltet eine Rentenreform, Maßnahmen zum Bürokratieabbau, eine Entlastung der Steuerzahler und die Förderung von Zukunftsbranchen. Und trotzdem sagt Reiche, das reicht nicht für ein selbsttragendes Wachstum. Denn die Unternehmen stehen weiter unter massivem Druck. Aus Berlin, Uli Rattinger.
4: Deutschland schwitzt. Der Deutsche Wetterdienst verzeichnete gestern Temperaturen über 40 Grad. Es gab mehrere Länderrekorde für den Juli, aber keinen neuen bundesweiten Hitzehöchstwert. Den höchsten vorläufigen Wert meldete der Deutsche Wetterdienst mit 40,5 Grad aus Bernburg an der Saale in Sachsen-Anhalt. Nach der WM-Boykottdrohung der europäischen Verbände hat FIFA-Präsident Infantino den nächsten Rückschlag hinnehmen müssen. Auch der für Nord- und Mittelamerika sowie die Karibik zuständige Kontinentalverband CONCACAF lehnt die Investorenpläne ab. Damit positionieren sich auch die drei WM-Gastgeber USA, Mexiko und Kanada gegen

Ordinary, kein gewöhnlicher Titel, sondern ein Riesenhit der Alex Warren Ordinary hier auf ihrem Radio Paradiso. Und sie ist auch nicht einfach nur eine Sängerin, sie ist auch Schauspielerin und hat für L'Oreal gemodelt. Hier ist Natalie Imbruglia mit Torn.

Guten Morgen, guten Morgen. Sie kommen hinein und kommen an in den Tag, kommen hinein in den Tag. Schönen guten Morgen hier bei uns, mit Ihrem Radio Paradiso, die besten Hits, mit der meisten Abwechslung für Brandenburg. Mein Name ist Thorsten Wittke und mit uns kommen Sie gut informiert hinein in diesen Tag.

Klingt immer so ein bisschen wie ein Zug, ne? Ein- und ausatmen mit Paul Young und Love of the Common People hier auf ihrem Radio Paradiso. Schönen, erfrischenden guten Morgen und das Atmen nicht vergessen am Freitag.

0: 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Die größten Worte der Menschheitsgeschichte. Am 20. Juli 1944 verübt Klaus Schenk, Graf von Stauffenberg, das misslungene Attentat auf Adolf Hitler. Wenige Stunden später werden er und 5 weitere Mitglieder des aktiven Widerstandes verhaftet und hingerichtet. Diese Worte können als sein Vermächtnis gelten.
1: Es ist Zeit, dass jetzt etwas getan wird. Derjenige allerdings, der etwas zu tun wagt, muss sich bewusst sein, dass er wohl als Verräter in die deutsche Geschichte eingehen wird. Unterlässt er jedoch die Tat, dann wäre er ein Verräter vor seinem eigenen Gewissen.
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7: Michael Trotzki, die Landesvorsitzende der Jungen Union in Brandenburg, Laura Strohschneider, ist zurückgetreten. Zugleich gab sie auch ihr Parteibuch zurück. In einer Mitteilung schreibt Laura Strohschneider, die Ereignisse der vergangenen Tage, Wochen und Monate hätten tiefe Spuren in ihrem Glauben an die gemeinsame Mission hinterlassen. Konkret kritisiert die 30 Jahre alte Juristin die Grundgesetzänderung zur Schuldenbremse und die Einkommenssteuerreform. Auch fände sie die Personalentscheidungen um die Spitzenpolitiker Spahn und Linnemann schwierig, erklärte Laura Strohschneider abschließend. Auf dem ehemaligen Militärgelände in Jüterbock ist erneut ein Waldbrand ausgebrochen. Es seien auch schon wieder mindestens 7 Hektar, die Feuer gefangen haben, sagte man uns. Erst am letzten Wochenende brannte ein Waldstück in ähnlicher Größe bei Jüterbock. Der Brand konnte nach wenigen Tagen gelöscht werden. Nach wie vor können aufgrund der Munitionsbelastung die Feuerwehrleute nicht direkt an die Flammen ran. Sie hoffen auf abflauende Winde und vor allem Regen. Die ostdeutsche Sängerin Tamara Danz wird mit einer Münze der Bundesbank geehrt. Dazu werde nächstes Jahr eine 35-Euro-Silbermünze herausgegeben, heißt es. Zugleich würdigte Kulturstaatsminister Wolfram Weimer die ehemalige Frontfrau der Band Silly als weibliche Stimme der Rockmusik in der DDR. Anlass für die Würdigung mit einer Münze ist der 75. Geburtstag von Tamara Danz im Dezember nächsten Jahres. Eine weitere Silbersondermünze erinnert an den 100. Jahrestag der Uraufführung des Films Metropolis von Fritz Lang im Februar 1927. Der Film wurde unter anderem in Potsdam-Babelsberg gedreht.
8: Das wird auch heute nochmal ein heißer Tag. Nicht ganz so heiß wie gestern, dafür sind zu viele Wolken unterwegs, 31 Grad, aber immerhin die Maximaltemperatur. Es bleibt wohl die meiste, längste Zeit trocken heute, gerade am Tage. In der Nacht, da kommen vielleicht die ersten Regenschauer runter, aber vor allem morgen früh und morgen Vormittag, da wird es nass werden. 24 erfrischende Grad bekommen wir dann morgen als Maximaltemperatur. Morgen Nachmittag und am Abend für Ihre Grillparty ist es dann aber wieder trocken. Am Sonntag auch bei aber mehr Wolken und 26 Grad maximal.
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8: Hallo, guten Morgen. Auch wenn Sie noch nicht so richtig bereit sind, das Tanzbein zu schwingen bei diesem Song hier, da können Sie sich einfach nicht bewegen. Aus dem Bett sollten Sie sich jetzt bewegen. Zu Rick Astley und Never Gonna Give You Up. Schönen guten Morgen.

Guten Morgen, guten Morgen. Kommen Sie gut an in diesem Morgen und an diesem und in diesem Tag. Sie hören Radio Paradiso, die besten Hits mit der meisten Abwechslung für Brandenburg. Mein Name ist Thorsten Wittke und auch dieser Tag hält wieder viele Überraschungen und viele Informationen für Sie bereit.

Die ewige Liebe, die hier besungen wird von Sandra, so schön auf ihrem Radioparadies. Die besten Hits mit der meisten Abwechslung. Die ewige Liebe hat sie eben gerade nicht gefunden. Und das hat ihr Leben sehr beeinträchtigt. Das ist Amy Winehouse, viel zu früh verstorben. Hier auf ihrem Radioparadies am frühen Freitagmorgen. Das ist Back to Black.

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1: Gemeinschaft besteht im Wesentlichen aus dem Feingefühl der Menschen in ihrem Alltag, aus kleinen Gesten der Zuvorkommenheit, aus Diensten und Opfern, aus beständigen Zeichen der Liebe.
2: Und auf Polnisch. Wspólnota składa się zasadniczo z delikatności ludzi w ich dniu powszednim. 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
10: Ich bin Dirk Zeitler. Der von den USA initiierte sogenannte Friedensrat hat laut US-Präsident Trump eine Vereinbarung zur vollständigen Entwaffnung der islamistischen Hamas im Gazastreifen erzielt. Das sei ein monumentaler Schritt hin zu dauerhaftem Frieden und Sicherheit, schrieb Trump.
11: Die Hamas hatte eine Abgabe ihrer Waffen bisher strikt abgelehnt, aber nun werden nach den Worten Trumps nicht nur die Hamas, sondern alle islamistischen Gruppen im Gazastreifen entwaffnet. Eine internationale Stabilisierungstruppe soll in Kooperation mit der palästinensischen Polizei die Sicherheit der Bewohner gewährleisten. Und Israel muss nicht länger Terroranschläge aus dem Gazastreifen befürchten, wenn alles gut geht. Israel soll im Gegenzug alle israelischen Streitkräfte abziehen nach der Entwaffnung. Aus den USA, Tina Eck.
10: Heute ist für viele der Tag, an dem sie ihre Steuererklärung abgeben müssen. Experten raten, sich an den Stichtag zu halten, denn es droht mehr als nur eine Mahnung.
12: Wer seine Steuererklärung zu spät abgibt, muss mit einem Zuschlag rechnen. Der beträgt 0,25% der festgesetzten Steuer, mindestens aber 25 Euro pro verspäteten Monat. Außerdem kann das Finanzamt die Steuerschuld schätzen und das fällt erfahrungsgemäß selten zugunsten der Betroffenen aus. Wer die Erklärung zeitnah nachreicht oder aktiv Kontakt mit dem Finanzamt aufnimmt, kann die Zuschläge oft reduzieren oder ganz verhindern. Thomas Bremser, Nachrichtenredaktion.
10: Deutschland schwitzt. Der Wetterdienst verzeichnete gestern Temperaturen über 40 Grad. Es gab mehrere Länderrekorde für den Juli, aber keinen neuen bundesweiten Hitzehöchstwert. Den höchsten vorläufigen Wert meldete der Deutsche Wetterdienst mit 40,5 Grad aus Bernburg an der Saale in Sachsen-Anhalt. Dahinter folgte das bayerische Kitzingen und Ohlsbach in Baden-Württemberg. Nach der WM-Boykott

Manic Monday besungen wird von den Bengals. Schönen guten Morgen, gleich Teddy Swims, Lose Control und das eben der Riesenhit aus den 80ern zum Wachwerden auf ihrem Radio Paradiso. Schönen guten Morgen, es geht Richtung Wochenende.

Verlieren Sie nicht die Kontrolle über Ihr Leben und ziehen Sie keinen Jogginganzug an, würde Karl Lagerfeld sagen. Teddy Swims, Lose Control hier auf Ihrem Radio Paradiso. Flipflops und leichte bunte Kleidung sind heute angesagt, denn es wird nochmal ein richtig warmer Tag. Schönen guten Morgen hier auf Ihrem Radio Paradiso. Hinein in den Freitag Richtung Wochenende jetzt mit Lisa Stansfield und All About the World.

So, damit sollte musikalisch Ihr Start in den Tag schon mal gelingen. Schönen guten Morgen hier bei Ihrem Radio Paradiso. Die besten Hits mit der meisten Abwechslung. Mal sehen, ob die Informationen auch zum Gelingen beitragen.

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0: Schönen guten Morgen am Freitag mit Empire of the Sun. We are the people auf Ihrem Radio Paradiso. Ich hatte gestern die Chance, den neuen Spider-Man-Film im Kino zu sehen und kann Ihnen denen nur wärmstens empfehlen, echt ans Herz legen. Ist ein toller Film geworden. 160 Minuten, die fast wie im Schwung durch New York verfliegen und vergehen. Es gibt ganz viele Anspielungen auf bisherige Filme, aber auch wenn Sie noch gar keinen Spider-Man-Film vorher gesehen haben, werden Sie ihn verstehen können und jede Menge Spaß haben, da bin ich mir ganz, ganz sicher. Es geht diesmal darum, ja, dass Peter Parker letztlich als Lonesome Cowboy, als einsamer Held alte und neue Freundschaften schließen muss und gegen einen hochinteressanten neuen Bösewicht antreten muss, der die Gedanken der Menschen kontrollieren kann. Und damit wird auch nochmal das Avengers-Universum erweitert. Also viel drin im neuen Spider-Man-Film. Absolute Empfehlung. Schauen Sie sich den Film an und so einen kleinen Review, einen Rückblick und eine Kritik gibt es auch von mir nochmal zu sehen und zu hören bei Instagram und Facebook. Da laden wir im Laufe des Morgens etwas hoch für Sie. Kommen Sie gut rein in den Freitag Richtung Wochenende.
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0: Gedanken zum Auftanken. Die größten Worte der Menschheitsgeschichte. Die Reaktion des Sozialdemokraten August Bebel auf die sogenannte Blut- und Eisenrede Otto von Bismarcks aus dem Jahre 1871.
1: Das mit Blut und Eisen mühsam zusammengeschweißte Reich ist kein Boden für die bürgerliche Freiheit, geschweige für die soziale Gleichheit. Staaten werden mit den Mitteln erhalten, durch die sie gegründet wurden. Der Säbel stand als Geburtshelfer dem Reich zur Seite. Der Säbel wird es ins Grab begleiten.
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9: Michael Trotzki. Die Landesvorsitzende der Jungen Union in Brandenburg, Laura Strohschneider, ist zurückgetreten. Zugleich gab sie auch ihr Parteibuch zurück. In einer Mitteilung schreibt Laura Strohschneider, die Ereignisse der vergangenen Tage, Wochen und Monate hätten tiefe Spuren in ihrem Glauben an die gemeinsame Mission hinterlassen. Konkret kritisiert die 30 Jahre alte Juristin die Grundgesetzänderung zur Schuldenbremse und die Einkommenssteuerreform. Auch fände sie die Personalentscheidungen um die Spitzenpolitiker Spahn und Linnemann schwierig, erklärte Laura Strohschneider abschließend. Auf dem ehemaligen Militärgelände in Jüterbock ist erneut ein Waldbrand ausgebrochen. Es seien auch schon wieder mindestens 7 Hektar, die Feuer gefangen haben, sagte man uns. Erst am letzten Wochenende brannte ein Waldstück in ähnlicher Größe bei Jüterbock. Der Brand konnte nach wenigen Tagen gelöscht werden. Nach wie vor können aufgrund der Munitionsbelastung die Feuerwehrleute nicht direkt an die Flammen ran. Sie hoffen auf abflauende Winde und vor allem Regen. Die ostdeutsche Sängerin Tamara Danz wird mit einer Münze der Bundesbank geehrt. Dazu wird nächstes Jahr eine 35-Euro-Silbermünze herausgegeben, heißt es. Zugleich würdigte Kulturstaatsminister Wolfram Weimer die ehemalige Frontfrau der Band Silly als weibliche Stimme der Rockmusik in der DDR. Anlass für die Würdigung mit einer Münze ist der 75. Geburtstag von Tamara Danz im Dezember nächsten Jahres. Eine weitere Silbersondermünze erinnert an den 100. Jahrestag der Uraufführung des Films Metropolis von Fritz Lang im Februar 1927. Der Film wurde unter anderem in Potsdam-Babelsberg gedreht.
7: Das Wetter zeigt sich auch heute nochmal von seiner hochsommerlichen Seite. Wir bekommen immerhin 31 Grad als Maximaltemperatur. Heute bleibt es nochmal, ja, wahrscheinlich sogar den ganzen Tag über trocken. Morgen dagegen, da kommen dann Regenschauer runter in der ersten Tageshälfte, vielleicht schon in der kommenden Nacht. Da frischt es dann dementsprechend auch auf. Wir bekommen morgen 24 Grad in der Spitze, morgen Nachmittag und Abend dann wieder trocken. Am Sonntag zwar Wolken verhangen, aber trocken bei 26 Grad maximal.
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7: Die beeindruckende Stimme der 80er Jahre. Kim Wilde ist es, also noch nicht im Chor, sondern die singt gleich für sie Ring of Ice und dann auch die tollen Stimmen von Caelan Scott und Whitney Houston im Duett vereint mit I Wanna Dance with Somebody. Gleich hier auf ihrem Radio Paradiso die besten Hits mit der meisten Abwechslung.

0: Immer wieder beeindruckend schön. Callum Scott und Whitney Houston, I Wanna Dance With Somebody. Gleich gibt's ein Radioparty, so Klassiker aus dem Jahr 78. Gary Rafferty mit dem markanten Saxophon Baker Street, vorher aus den 90ern, OMD, Pandora's Box.
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2: Freunde werden nicht gefunden, sie entstehen. Warum wird aus manchen Begegnungen eine Freundschaft fürs Leben, während andere Menschen wieder sang- und klanglos aus unserem Leben verschwinden? Im Laufe unseres Lebens begegnen wir tausenden Menschen, aber nur wenige bleiben. Wie bei einer langen Zugfahrt, da bleiben auch manche Fahrgäste nur wenige Stationen in unserem Abteil sitzen, andere hingegen bis zum Schluss. Viele Menschen glauben, es müsste dieser eine besondere Moment sein, der den Unterschied macht. Das Gespräch bis tief in die Nacht, das gemeinsame Abenteuer oder der unvergessliche Urlaub. Klar, solche Erlebnisse verbinden tatsächlich. Aber noch viel wichtiger sind die vielen kleinen Momente dazwischen. Wie ein kurzer Anruf, eine Nachricht mit der Frage: Wie geht's dir heute? Jemand, der zuhört, wenn sie sich Sorgen machen, oder ein Mensch, der sich ehrlich mit ihnen freut, wenn ihnen etwas gelingt. So wachsen Freundschaften, langsam und fast unbemerkt. Mit der Liebe funktioniert das erstaunlich ähnlich. Viele Paare warten auf das nächste romantische Wochenende oder den großen Urlaub. Dabei entscheidet sich wirkliche Nähe meistens an einem ganz gewöhnlichen Freitag. Beim ersten Kaffee am Morgen, bei einem gemeinsamen Spaziergang oder wenn sie sich nach einem langen Arbeitstag noch 5 Minuten Zeit nehmen und wirklich zuhören. Glückliche Beziehungen entstehen aus unzähligen kleinen Momenten, in denen sie aufeinander zugehen. Nicht die großen Gesten machen den Unterschied. Es sind die vielen kleinen Einladungen, miteinander in Verbindung zu bleiben. Jetzt, wo Sie das wissen, wie wäre es heute mal mit einer winzigen Investition? Schenken Sie Ihrem Lieblingsmenschen 10 Minuten Ihrer ungeteilten Aufmerksamkeit. Kein Handy, kein Fernseher, keine Ablenkung. Freundschaften wachsen auf diese Weise. Die Liebe übrigens auch.
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2: Und wenn Sie eine persönliche Beratung wünschen, schreiben Sie mich gerne an unter www.beziehungscoach-berlin.de.

Guten Morgen, angenehmen Start hinein in den Tag mit uns. Freue mich, dass Sie dabei sind. Hier ist Ihr Radio Paradiso. Die besten Hits mit der meisten Abwechslung für Brandenburg. Mein Name ist Thorsten Wittke. Ich grüße Sie ganz herzlich. Nicht nur mit guter Musik, sondern auch mit wichtigen Infos geht es für Sie bei uns und mit uns hinein in diesen Tag.

mit beeindruckend schöner Musik hinein in den Freitag. Baker Street von Gary Rafferty und mehr Radio Paradiso Klassiker können Sie hören in unserem Musikstream, die Radio Paradiso Klassiker. Der Mann, der ist auch selbst schon ein Klassiker. Elton John hat sich zusammengetan hier für diesen Song mit Dua Lipa aus dem Jahr 2021. Das ist Cold Heart.

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2: Wenn man wirklich liebt, ist Treue keine Last, sondern ein Vergnügen.
3: Und auf Polnisch. Kiedy kocha się rzeczywiście i naprawdę, wierność nie jest ciężarem, lecz rozkoszą.
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1: Es ist 8 Uhr.
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10: Ich bin Dirk Zeitler. Der von den USA initiierte Friedensrat hat laut US-Präsident Trump eine Vereinbarung zur vollständigen Entwaffnung der islamistischen Hamas im Gazastreifen erzielt. Die israelischen Streitkräfte würden nach Abschluss der Entwaffnung abziehen, schrieb Trump. Die Hamas soll laut US-Kreisen der Entwaffnung und Entmilitarisierung des Gazastreifens zugestimmt haben. Eine internationale Stabilisierungstruppe soll in Zukunft gemeinsam mit einer neuen palästinensischen Polizei für Sicherheit sorgen. Heute ist für viele der Tag, an dem sie ihre Steuererklärung abgeben müssen. Experten raten, sich an den Stichtag zu halten, denn es droht mehr als nur eine Mahnung.
11: Wer seine Steuererklärung zu spät abgibt, muss mit einem Zuschlag rechnen. Der beträgt 0,25% der festgesetzten Steuer, mindestens aber 25 Euro pro verspäteten Monat. Außerdem kann das Finanzamt die Steuerschuld schätzen und das fällt erfahrungsgemäß selten zugunsten der Betroffenen aus. Wer die Erklärung zeitnah nachreicht oder aktiv Kontakt mit dem Finanzamt aufnimmt, kann die Zuschläge oft reduzieren oder ganz verhindern. Thomas Bremser, Nachrichtenredaktion.
10: Gestern ist die 40-Grad-Marke gleich an mehreren Orten in Deutschland geknackt worden. Den höchsten vorläufigen Wert meldete der Deutsche Wetterdienst mit 40,5 Grad aus Bernburg an der Saale in Sachsen-Anhalt. Dahinter folgten Kitzingen in Bayern und Ohlsbach in Baden-Württemberg.
12: In den drei Bundesländern Sachsen-Anhalt, Bayern und Baden-Württemberg war es in einem Juli noch nie so heiß. Der bundesweite All-Time-Hitzerekord blieb dagegen unangetastet. Er liegt bei 41,8 Grad, gemessen in diesem Jahr Ende Juni in Möckern-Drewitz in Sachsen-Anhalt. Diese Hitzewelle vom 18. bis 28. Juni war historisch. An 467 von 488 Stationen registrierte der Wetterdienst Allzeit- oder Monatsrekorde. Uli Reitinger, Nachrichten. Redaktion.
10: Nach der WM-Boykottdrohung der europäischen Verbände hat FIFA-Präsident Infantino den nächsten Rückschlag hinnehmen müssen. Auch der für Nord- und Mittelamerika sowie die Karibik zuständige Kontinentalverband lehnt die Investorenpläne ab. Gegen die Stimmen der Europäer und aus Nord- und Mittelamerika dürfte es für Infantino schwierig werden, eine Mehrheit zu erreichen.
13: Es wird auch heute nochmal ein heißer Tag. Nicht ganz so heiß wie gestern, dafür sind zu viele Wolken unterwegs, 31 Grad, aber immerhin die Maximaltemperatur. Es bleibt wohl die meiste, längste Zeit trocken heute, gerade am Tage. In der Nacht, da kommen vielleicht die ersten Regenschauer runter, aber vor allem morgen früh und morgen Vormittag, da wird es nass werden. 24 erfrischende Grad bekommen wir dann morgen als Maximaltemperatur. Morgen Nachmittag und am Abend für Ihre Grillparty ist es dann aber wieder trocken. Am Sonntag auch bei aber mehr Wolken und 26 Grad maximal.
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13: Guten Morgen, guten Morgen, guten Morgen. Der Freitag ist da und Sie sind auch da. Das ist klasse. Taylor Swift ebenfalls. Sie kommt gleich mit Opalite. Und das hier das Alan Parsons Project zum Start hinein in den Freitag Richtung Wochenende. Don't Answer Me hier wie im Radio Paradiso. 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

0: Locker leicht hineingestartet in den Freitag Richtung Wochenende, Richtung Ferien und Urlaub vielleicht auch. Schönen guten Morgen hier auf Ihrem Radio Paradiso. Heute gehen nämlich auch die Schülerinnen und Schüler in Bayern endlich in die Ferien. Damit haben wir für eine Woche in ganz Deutschland schulfrei. Die Hochzeit der Feriensaison ist damit angebrochen. Für die einen geht's ans Meer, für die anderen in die Berge, wieder andere bleiben daheim. Aber statt mit neidischem Blick auf die Verreisten zu schauen, sollten wir lieber die Zeit feiern, in der sich alles leert, findet Simeon aus der Radio Paradiso Redaktion. Simeon, mein Nachbar liegt gerade unter Palmen am Meer, während ich zur Arbeit gehen muss. Trotzdem soll ich nicht neidisch sein, sagst du. Warum denn nicht?
1: Ganz einfach. Gerade ist es so schön zu Hause wie sonst nie und vor allem ruhig und entspannt. Auf einmal gibt es überall Parkplätze, wo sonst in der Innenstadt alles immer voll ist, sind jetzt welche direkt vom Büro, dem Lieblingsladen oder der eigenen Wohnung. Und wer sonst wochenlang auf einen Termin beim Haut- oder Zahnarzt wartet, hat plötzlich gute Karten, weil auch dort viele Patienten im Urlaub sind. Es ist also alles etwas entspannter und endlich können wir auch zu Hause in unserem Alltag mal ein bisschen runterkommen.
0: Also für Erwachsene ist alles entspannter und für Kinder gibt es da auch was Positives?
1: Ja, schon. Ich weiß zwar auch noch, dass die Sommerferien manchmal etwas langweilig sein konnten, aber es gibt auch gute Sachen, wenn alle anderen mal weg sind. Der Freizeitpark oder der Zoo sind auf einmal super leer, perfekt für einen entspannten Ausflug ohne stundenlanges Warten. Auch im Freibad oder den Spielplätzen ist plötzlich niemand mehr und es gibt endlich keine Rush-Hour mehr an den Schaukeln und den Rutschen.
0: Das stimmt. Und was würdest du den Familien empfehlen, die zu Hause bleiben? Gibt's da einen Geheimtipp?
1: Ja, vielleicht ist jetzt die perfekte Möglichkeit, um mal Tourist in der eigenen Stadt zu spielen. Also zusammen mit den Kindern die Dinge zu unternehmen, auf die man sonst nicht kommen würde. Das Museum, an dem man sonst vorbeiläuft, die Sehenswürdigkeit direkt ums Eck, die man noch nie besucht hat, oder den Abenteuerspielplatz, für den sonst nie Zeit war. Jetzt können wir all das mal in Angriff nehmen, ganz ohne Gedränge und Warteschlangen. Und so auch zu Hause ein wenig in Urlaubsstimmung kommen.
0: Ich mag deine positive Einstellung. Vielen Dank, Simeon. Und mit positiver Musik geht es hier auch weiter auf Ihrem Radio Paradiso. Sie sind nicht alleine. So ist es. Hier ist Michael Jackson. You are not alone.

Sie werden ja wieder zurückkehren ins Bettchen. Jetzt aber erstmal schönen guten Morgen, angenehmen Start hinein in den Tag. Mein Name ist Thorsten Wittke, ich grüße Sie sehr herzlich. 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
1: Die Britin Emmeline Pankhurst kämpft zum Teil mit gewaltsamen Mitteln bis zu ihrem Tod im Jahre 1928 für die Rechte von Frauen. Im selben Jahr wird das allgemeine Wahlrecht für Frauen in Großbritannien eingeführt. Aus einer Rede von Emmeline Pankhurst.
2: Ich bin als gefährliche Person eingestuft, verurteilt zu einer Gefängnisstrafe. Kein einziger Mann wurde je aus einer politischen Versammlung ausgeschlossen, nur weil er Fragen gestellt hat. Es waren Frauen, die aus Versammlungen geworfen wurden, weil sie es gewagt haben, Fragen zu stellen. Sie wurden brutal misshandelt, wurden ins Gefängnis geworfen, ehe auch nur 24 Stunden vergangen waren. Wir haben die Regierung Englands in eine Lage gebracht, in der sie nur eine Wahl hat. Entweder sie tötet uns Frauen oder sie gibt uns Frauen das Recht zu wählen.
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12: Michael Trotzki. Die Landesvorsitzende der Jungen Union in Brandenburg, Laura Strohschneider, ist zurückgetreten. Zugleich gab sie auch ihr Parteibuch zurück. In einer Mitteilung schreibt Laura Strohschneider, die Ereignisse der vergangenen Tage, Wochen und Monate hätten tiefe Spuren in ihrem Glauben an die gemeinsame Mission hinterlassen. Konkret kritisiert die 30 Jahre alte Juristin die Grundgesetzänderung zur Schuldenbremse und die Einkommenssteuerreform. Auch fände sie die Personalentscheidungen um die Spitzenpolitiker Spahn und Linnemann schwierig, erklärte Laura Strohschneider abschließend. Auf dem ehemaligen Militärgelände in Jüterbock ist erneut ein Waldbrand ausgebrochen. Es seien auch schon wieder mindestens 7 Hektar, die Feuer gefangen haben, sagte man uns. Erst am letzten Wochenende brannte ein Waldstück in ähnlicher Größe bei Jüterbock. Der Brand konnte nach wenigen Tagen gelöscht werden. Nach wie vor können aufgrund der Munitionsbelastung die Feuerwehrleute nicht direkt an die Flammen ran. Sie hoffen auf abflauende Winde und vor allem Regen. Die ostdeutsche Sängerin Tamara Danz wird mit einer Münze der Bundesbank geehrt. Dazu werde nächstes Jahr eine 35-Euro-Silbermünze herausgegeben, heißt es. Zugleich würdigte Kulturstaatsminister Wolfram Weimer die ehemalige Frontfrau der Band Silly als weibliche Stimme der Rockmusik in der DDR. Anlass für die Würdigung mit einer Münze ist der 75. Geburtstag von Tamara Danz im Dezember nächsten Jahres. Eine weitere Silbersondermünze erinnert an den 100. Jahrestag der Uraufführung des Films Metropolis von Fritz Lang im Februar 1927. Der Film wurde unter anderem in Potsdam-Babelsberg gedreht.
13: Auch heute nochmal den Hitzeschutz auftragen und wässern. Nicht nur Ihre Pflanzen, sondern auch Sie sich selbst. Es wird heiß, 31 Grad. Die Maximaltemperatur heute, es lockert aber auch immer wieder auf. Wolken sind zwar da, die haben wohl aber keine Regenschauer dabei. Es bleibt heute trocken, vielleicht in der kommenden Nacht. Da können so ein paar Regenschauer, ein paar erste runterkommen. Dann weitere Folgen morgen am Samstag in der ersten Tageshälfte. Dann wird es dann auch frischer, angenehme 24 Grad morgen maximal, aber am Nachmittag und Abend, morgen Abend dann schon wieder trocken. Am Sonntag auch durchgängig bei vielen Wolken und 26 Grad in der Spitze.
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13: Schönen und durchaus entspannten guten Morgen wünsche ich Ihnen, aber auch schwungvollen guten Morgen für Ihren Start hinein in diesen Tag. Es geht in den Freitag Richtung Wochenende. Gleich mit starker Frauenmusik von Cher, Strong Enough, und das hier Mike and the Mechanics aus den 80ern. Silent Running.

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Schönen guten Morgen hier auf Ihrem Radio Paradiso, Strong Enough von Shure. 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Hier sind Lady Gaga und Bruno Mars. Die with a Smile.

Musik, die sie erfreut und entspannt und Informationen, die sie weiterbringen. So geht's hinein in diesen Tag. Schönen guten Morgen, mein Name ist Thorsten Wittke. Ich grüße Sie ganz herzlich hier bei Ihrem Radio Paradiso. 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

Lassen Sie es sich gut gehen. Musikalisch auf jeden Fall schon mal gleich mit uns. Schönen guten Morgen hier bei Ihrem Radio Paradiso. 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
1: Unser Leben dauert 70 Jahre. Und wenn wir noch Kraft haben, dann auch 80 Jahre. Und was uns daran so wichtig erschien, ist letztlich nur die Mühe und trügerische Sicherheit. Denn schnell eilen unsere Tage vorüber, als flögen wir davon. Lehre uns zu bedenken, wie wenig Lebenstage uns bleiben, damit wir ein Herz voll Weisheit erlangen.
2: Und jetzt auf Polnisch. 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
0: Es ist 9 Uhr. 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
14: Ich bin Dirk Zeitler. In gleich drei Bundesländern sind gestern Hitzerekorde gemessen worden. Da wird viel über den Schutz vor solch extremen Temperaturen diskutiert. Die weitaus meisten Menschen in Deutschland sind der Ansicht, dass hierzulande nicht genug dafür getan werde. Im ZDF-Politbarometer hielten 83% der Befragten den Hitzeschutz für unzureichend.
15: Parks und Grünanlagen, schattenspendende Bäume an den Straßen, Trinkbrunnen, entsiegelte Flächen und die Öffnung kühler öffentlicher Räume wie Bibliotheken. All das kann helfen, die Gluthitze in der Stadt erträglicher zu machen. Nur klappt das nach Ansicht der meisten derzeit nicht sonderlich gut. Gerade mal jeder Zehnte hält den Hitzeschutz hierzulande für ausreichend. Gleichzeitig wächst die Sorge vor weiteren Wetterextremen in der Zukunft. Rund 3/4 der Befragten geht davon aus, dass es in den nächsten Jahren häufiger zu Hitzewellen, Dürren und Hochwasser kommt. Tanja Wagner, Nachrichtenredaktion.
14: Der von den USA initiierte Friedensrat hat laut US-Präsident Trump eine Vereinbarung zur vollständigen Entwaffnung der islamistischen Hamas im Gazastreifen erzielt. Die israelischen Streitkräfte würden nach Abschluss der Entwaffnung abziehen, schrieb Trump. Die Hamas soll laut US-Kreisen der Entwaffnung und Entmilitarisierung des Gazastreifens zugestimmt haben. Verbraucherinnen und Verbraucher in Deutschland haben jetzt das Recht auf Reparatur von Geräten. Der Bundestag hatte das Gesetz zur Förderung der Reparatur von Waren bereits Ende Juni beschlossen. Heute tritt es in Kraft.
16: Ob Waschmaschinen, Handys oder E-Bikes, wer elektrische Geräte herstellt, ist mit dem neuen Gesetz dazu verpflichtet, die Produkte während der üblichen Lebensdauer zu reparieren, und zwar zu einem angemessenen Preis. Außerdem müssen die Geräte ab jetzt so gebaut werden, dass man sie auch reparieren kann. Vor allem Smartphones wurden ja zuletzt häufig so hergestellt, dass sich der Akku gar nicht austauschen lässt. Mit dem neuen Gesetz setzt die Bundesregierung eine Richtlinie der Europäischen Union um. Damit sollen Verbraucherrechte gestärkt und Elektroschrott reduziert werden. Fiona Reinhardt, Nachrichtenredaktion.
14: Nach der WM-Boykottdrohung der europäischen Verbände hat FIFA-Präsident Infantino den nächsten Rückschlag hinnehmen müssen. Auch der für Nord- und Mittelamerika sowie die Karibik zuständige Kontinentalverband lehnt die Investorenpläne ab. Gegen die Stimmen der Europäer und aus Nord- und Mittelamerika dürfte es für Infantino schwierig werden, eine Mehrheit zu erreichen.
17: Das Wetter zeigt sich auch heute nochmal von seiner hochsommerlichen Seite. Wir bekommen immerhin 31 Grad als Maximaltemperatur. Heute bleibt es nochmal, ja, wahrscheinlich sogar den ganzen Tag über trocken. Morgen dagegen, da kommen dann Regenschauer runter in der ersten Tageshälfte, vielleicht schon in der kommenden Nacht. Da frischt es dann dementsprechend auch auf. Wir bekommen morgen 24 Grad in der Spitze, morgen Nachmittag und Abend dann wieder trocken. Am Sonntag zwar Wolken verhangen, aber trocken bei 26 Grad maximal.

Schönen guten Morgen, so kann Ihr Start in den Tag doch gelingen mit Ihrem Radio Paradiso. Die besten Hits mit der meisten Abwechslung. Mein Name ist Thorsten Wittke und damit er nicht nur musikalisch, sondern auch informationstechnisch gelingt, gibt es jetzt das hier.

0: Wir haben ja einen Fan, wir haben einen Fan, eine Fanin, also ich bin Fan von Kim Wilde durchaus, Cambodia hier auf ihrem Radio Paradiso am Freitagmorgen, ich bin Fan auch von Laura und von Elena, das muss ich natürlich auch sagen und Elena ist Fanin von Harry Potter.
1: Das ist absolut korrekt.
0: Und der hat heute Geburtstag, aber bevor wir zu dem Geburtstag kommen, würde ich gerne von Laura wissen, was kannst du mit dem Namen Arnold Schwarzenegger anfangen?
2: Oh, Muckis, ganz viele
0: Muckis. Du hast ihn drauf, tatsächlich,
2: ja? Na, auf jeden Fall.
0: Der ist gestern nämlich 79 Jahre alt geworden. Wäre mir fast untergegangen. Hast du einen Film von dem gesehen?
2: Ja, mit so Spielzeugen. Voll ganz, ganz alter Film. Zu Weihnachten.
0: Mit Weihnachten. Ja. Da müsste ich jetzt eigentlich drauf kommen. Ich kenne den Film auch, das ist ein schöner Film.
2: Ja, ne?
0: Ja, und jetzt rede ich so ein bisschen, weil ich nicht auf den Titel komme. Wir machen erstmal bei Harry Potter weiter. Da hast du wirklich ein Quiz vorbereitet.
1: Ja, so ein kleines kurzes. Ich weiß, Thorsten, du bist nicht ganz so versiert im Inhalt von Harry Potter.
0: Das
1: nicht
0: stimmt.
1: Unbedingt. Deshalb, da kann man drauf kommen.
0: Schön, aber man kann raten. Ja,
1: genau. Also, erste Frage, wann hat Harry Potter Geburtstag?
2: Heute?
1: gut, ja? Richtig. Ja, war eine kleine Fangfrage. Okay. Wie alt würde die Figur Harry Potter heute werden, wenn sie wirklich existieren würde?
0: Ah, okay.
1: Könnte man auch ein bisschen rechnen, aber haut einfach mal raus.
0: 32.
1: Ich sage älter. Ist das älter?
2: Ja,
1: ist älter.
2: 36?
1: 46.
0: Oh, 46.
1: 10 junge Jahre verfertigt. Okay. Ja, das finde ich spannend, das wusste ich auch nicht. Auf den Harry Potter Büchern steht immer J.K. Rowling als Autorin und nicht Joanne Rowling, wie ja normalerweise Vorname, Nachname, sondern die Initialen, J.K. Rowling. Warum ist das so? Ich gebe euch drei Antwortmöglichkeiten. A, das klingt einfach geheimnisvoller. B, der Verlag hat befürchtet, dass Jungs ein Fantasy-Buch von einer Frau, von einer Autorin nicht kaufen würden. Okay. C, Rowling wollte anonym bleiben.
0: Nee. Ich glaube, das Zweite tatsächlich. Ja, ich glaube, das ist schlimm zwar, aber ich glaube, das ist so.
1: Ja, wusste ich auch nicht, aber das ist tatsächlich ein
0: Ding. Ist das bitter. Ja.
1: Deshalb nochmal eine schöne auflockernde Frage für Filmfan Thorsten.
0: Ja.
1: Wie viele Oscars hat die Harry Potter-Reihe insgesamt bekommen, zusammengenommen alle 8 Filme?
0: Acht Filme sind es insgesamt geworden. Gar nicht so viele. Ich muss mal gucken. Also für die Musik, glaube ich, hat es mal einen gegeben. Darstellerpreise sind eigentlich keine dabei gewesen. Kostüme auch nicht. Oh, ich glaube, es ist überraschend, aber ich sage mal und ich lege mich jetzt einfach mal fest. Ich glaube, es ist tatsächlich nur einer für die Filmmusik von John Williams.
1: Knapp vorbei, es ist wirklich keiner.
2: Ach,
1: Harry Potter hat keinen einzigen Oscar gewonnen.
0: Nicht mal für die Musik. Nicht mal John Williams, der auch für jeden Film eigentlich einen Oscar gewonnen hat.
1: Ein Skandal, ja.
0: Ja, das ist ja wirklich so. Und jetzt nochmal zurück zu...
2: Ja, du hast, Versprechen müssen wir einlösen.
0: Moment, mit Versprechen hat es nämlich zu tun. Ja. Versprochen ist versprochen.
2: Ja, versprochen ist versprochen.
0: Ja. Der Weihnachtsfilm mit Arnold Schwarzenegger. Aber bis weiter. Schön auch, dass ich schwitze hier so ein bisschen vor mich hin an diesem Freitag und wir sprechen über Weihnachtsfilme. Nein, wir sprechen über Geburtstage. Harry Potter, heute Geburtstag, Arnold Schwarzenegger. Gestern der eine echt, der andere unecht. Jetzt können Sie überlegen, was zu wem passt. Schönen guten Morgen hier auf Ihrem Radio Paradiso. Jetzt mit Texas Lightning und No, Never.

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0: 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Die größten Worte der Menschheitsgeschichte. SED-Politbüro-Mitglied Günter Schabowski verliest am Abend des 9. November 1989 versehentlich einen Entwurf zum neuen DDR-Reisegesetz.
1: Haben wir uns dazu entschlossen, heute eine Regelung zu treffen, die es jedem Bürger der DDR möglich macht, über Grenzübergangspunkte der DDR auszureisen. Das tritt nach meiner Kenntnis, ist das sofort, unverzüglich.
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7: Michael Trotzki. Die Landesvorsitzende der Jungen Union in Brandenburg, Laura Strohschneider, ist zurückgetreten. Zugleich gab sie auch ihr Parteibuch zurück. In einer Mitteilung schreibt Laura Strohschneider, die Ereignisse der vergangenen Tage, Wochen und Monate hätten tiefe Spuren in ihrem Glauben an die gemeinsame Mission hinterlassen. Konkret kritisiert die 30 Jahre alte Juristin die Grundgesetzänderung zur Schuldenbremse und die Einkommenssteuerreform. Auch fände sie die Personalentscheidungen um die Spitzenpolitiker Spahn und Linnemann schwierig, erklärte Laura Strohschneider abschließend. Auf dem ehemaligen Militärgelände in Jüterbock ist erneut ein Waldbrand ausgebrochen. Es seien auch schon wieder mindestens 7 Hektar, die Feuer gefangen haben, sagte man uns. Erst am letzten Wochenende brannte ein Waldstück in ähnlicher Größe bei Jüterbock. Der Brand konnte nach wenigen Tagen gelöscht werden. Nach wie vor können aufgrund der Munitionsbelastung die Feuerwehrleute nicht direkt an die Flammen ran. Sie hoffen auf abflauende Winde und vor allem Regen. Die ostdeutsche Sängerin Tamara Danz wird mit einer Münze der Bundesbank geehrt. Dazu wird nächstes Jahr eine 35-Euro-Silbermünze herausgegeben, heißt es. Zugleich würdigte Kulturstaatsminister Wolfram Weimer die ehemalige Frontfrau der Band Silly als weibliche Stimme der Rockmusik in der DDR. Anlass für die Würdigung mit einer Münze ist der 75. Geburtstag von Tamara Danz im Dezember nächsten Jahres. Eine weitere Silbersondermünze erinnert an den 100. Jahrestag der Uraufführung des Films Metropolis von Fritz Lang im Februar 1927. Der Film wurde unter anderem in Potsdam-Babelsberg gedreht.
8: Das wird auch heute nochmal ein heißer Tag. Nicht ganz so heiß wie gestern, dafür sind zu viele Wolken unterwegs. 31 Grad, aber immerhin die Maximaltemperatur. Es bleibt wohl die meiste, längste Zeit trocken heute, gerade am Tage. In der Nacht, da kommen vielleicht die ersten Regenschauer runter, aber vor allem morgen früh und morgen Vormittag. Da wird es nass werden. 24 erfrischende Grad bekommen wir dann morgen als Maximaltemperatur. Morgen Nachmittag und am Abend für Ihre Grillparty ist es dann aber wieder trocken. Am Sonntag auch bei aber mehr Wolken und 26 Grad maximal.
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8: Hallo, angenehmen Start hinein in den Freitag. Das Wochenende ist nicht mehr weit entfernt, genauso wenig wie Leonie weit entfernt ist. Die habe ich gleich für Sie mit Don't Worry. Und das hier aus den 80ern zum Genießen. Eishaus mit Hey Little Girl zur Erfrischung.

0: Down. Frische aktuelle Musik von Leonie, Don't Worry, bei den besten Hits mit der meisten Abwechslung. Da wird's gleich sonnig mit Laid Back aus den 80ern, Sunshine Reggae, vorher aus den 90ern Maggie Riley mit Every Time We Touch.
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2: Freunde werden nicht gefunden, sie entstehen. Warum wird aus manchen Begegnungen eine Freundschaft fürs Leben, während andere Menschen wieder sang- und klanglos aus unserem Leben verschwinden? Im Laufe unseres Lebens begegnen wir tausenden Menschen, aber nur wenige bleiben. Wie bei einer langen Zugfahrt, da bleiben auch manche Fahrgäste nur wenige Stationen in unserem Abteil sitzen, andere hingegen bis zum Schluss. Viele Menschen glauben, es müsste dieser eine besondere Moment sein, der den Unterschied macht. Das Gespräch bis tief in die Nacht, das gemeinsame Abenteuer oder der unvergessliche Urlaub. Klar, solche Erlebnisse verbinden tatsächlich. Aber noch viel wichtiger sind die vielen kleinen Momente dazwischen. Wie ein kurzer Anruf, eine Nachricht mit der Frage, wie geht's dir heute? Jemand, der zuhört, wenn sie sich Sorgen machen, oder ein Mensch, der sich ehrlich mit ihnen freut, wenn ihnen etwas gelingt. So wachsen Freundschaften, langsam und fast unbemerkt. Mit der Liebe funktioniert das erstaunlich ähnlich. Viele Paare warten auf das nächste romantische Wochenende oder den großen Urlaub. Dabei entscheidet sich wirkliche Nähe meistens an einem ganz gewöhnlichen Freitag. Beim ersten Kaffee am Morgen, bei einem gemeinsamen Spaziergang oder wenn Sie sich nach einem langen Arbeitstag noch 5 Minuten Zeit nehmen und wirklich zuhören. Glückliche Beziehungen entstehen aus unzähligen kleinen Momenten, in denen Sie aufeinander zugehen. Nicht die großen Gesten machen den Unterschied. Es sind die vielen kleinen Einladungen, miteinander in Verbindung zu bleiben. Jetzt, wo Sie das wissen, wie wäre es heute mal mit einer winzigen Investition? Schenken Sie Ihrem Lieblingsmenschen 10 Minuten Ihrer ungeteilten Aufmerksamkeit. Kein Handy, kein Fernseher, keine Ablenkung. Freundschaften wachsen auf diese Weise. Die Liebe übrigens auch.
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2: Und wenn Sie eine persönliche Beratung wünschen, schreiben Sie mich gerne an unter www.beziehungscoach-berlin.de.

Musik, die immer wieder ihren Ohren schmeichelt, die gibt's bei uns hier auf ihrem Radio Paradiso, die besten Hits mit der meisten Abwechslung für Brandenburg. Mein Name ist Thorsten Wittke, grüße Sie ganz herzlich und Sie sollen auch bestens informiert hineinstarten in diesen Tag.

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1: Einen echten Freund erkennt man daran, dass er sich Zeit nimmt, wenn er keine hat.
2: Und auf Polnisch. Prawdziwego przyjaciela rozpoznasz po tym, że poświęci ci swój czas, nawet kiedy nie będzie go miał.
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12: Ich bin Dirk Zeitler. In gleich drei Bundesländern sind gestern Hitzerekorde gemessen worden. Da wird viel über den Schutz vor solch extremen Temperaturen diskutiert. Die weitaus meisten Menschen in Deutschland sind der Ansicht, dass hierzulande nicht genug dafür getan werde. Im ZDF-Politbarometer hielten 83% der Befragten den Hitzeschutz für unzureichend. Während sich die Waldbrandlage in Frankreich und Spanien entspannt, ist die Situation in Griechenland und der Türkei weiter angespannt. Die von hoher Trockenheit und Hitze begünstigten Brände werden vom kräftigen Wind weiter angefacht und machen der Feuerwehr sehr zu schaffen.
13: Besonders auf Kreta treiben teils orkanartige Winde die Flammen immer wieder an und machen die Löscharbeiten zu einem echten Kraftakt. Hoffnung macht der Wetterbericht. Der Wind soll im Laufe des Abends nachlassen, dann könnten endlich auch Löschflugzeuge wieder sicher zum Einsatz kommen. Aus Athen, Takis Zafos.
12: Verbraucherinnen und Verbraucher in Deutschland haben jetzt das Recht auf Reparatur von Geräten. Der Bundestag hatte das Gesetz zur Förderung der Reparatur von Waren bereits Ende Juni beschlossen. Heute tritt es in Kraft.
14: Ob Waschmaschinen, Handys oder E-Bikes, wer elektrische Geräte herstellt, ist mit dem neuen Gesetz dazu verpflichtet, die Produkte während der üblichen Lebensdauer zu reparieren, und zwar zu einem angemessenen Preis. Außerdem müssen die Geräte ab jetzt so gebaut werden, dass man sie auch reparieren kann. Vor allem Smartphones wurden ja zuletzt häufig so hergestellt, dass sich der Akku gar nicht austauschen lässt. Mit dem neuen Gesetz setzt die Bundesregierung eine Richtlinie der Europäischen Union um. Damit sollen Verbraucherrechte gestärkt und Elektroschrott reduziert werden. Fiona Reinhardt, Nachrichtenredaktion.
12: Nach der WM-Boykottdrohung der europäischen Verbände hat FIFA-Präsident Infantino den nächsten Rückschlag hinnehmen müssen. Auch der für Nord- und Mittelamerika sowie die Karibik zuständige Kontinentalverband

0: Entspannt durch den Freitag mit uns, mit ihrem Radio Paradiso und mit den besten Hits mit der meisten Abwechslung. Und vielleicht haben Sie es auch schon gesehen in den sozialen Medien. Es gibt da einen aktuellen Trend, der echt nicht ungefährlich ist. Das sogenannte Tan-Maxing. Viele Jugendliche, die bräunen sich in der Sonne und verzichten aktiv auf Sonnencreme, um eben möglichst gut und möglichst schnell braun zu werden. Und das kann echt ziemlich nach hinten losgehen. Denn Elisa Schuh aus der Radio Paradiso Redaktion, was sind die größten Mythen rund ums Sonnen?
1: Zum einen, dass gebräunte Haut gesund ist. Die Bräunung ist eine Abwehrreaktion des Körpers gegen schädliche UV-Strahlen. Gebräunte Haut zeigt also eigentlich nur, dass die Haut bereits verletzt worden ist. Viele Menschen glauben außerdem, dass gebräunte Haut besser vor Sonnenbrand schützt. Bei mittleren Hauttypen ist das aber nur ein Schutz, der dem Lichtschutzfaktor 3 entspricht. Das Risiko, sich damit zu verbrennen, ist also hoch. Übrigens sollte man sich auch im Schatten eincremen. Dort kommen immer noch 50% der Sonnenstrahlen an.
0: Jetzt trifft die Sonne ja oft zuerst den Kopf. Hast du Tipps für Menschen, die vielleicht nur wenig schützende Haare haben?
1: Wie auch beim Körper ist Stoff der beste Sonnenschutz für den Kopf. Das kann ein blickdichtes Tuch oder ein Sonnenhut sein. Sonst sollte der Scheitel möglichst seitlich oder verdeckt werden, damit die Sonne nicht direkt auf die Haut trifft. Es gibt auch transparentes Sonnenschutzspray, das nicht so stark fettet wie normale Sonnencreme. Auch beim Haar kommt es auf die Höhe des Lichtschutzfaktors an. Je höher die Zahl, desto höher ist auch der Schutz. Mit einem höheren Sonnenschutzfaktor kann man also länger in der Sonne bleiben.
0: Gut, danke dir, Elisa. Ansonsten Käppi aufsetzen, die hilft auf jeden Fall. Und dann kommen Sie hoffentlich gut durch den immer noch sehr, sehr warmen Sommerfreitag heute mit uns, mit Ihrem Radio Paradiso.

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1: Johann Wolfgang von Goethe, das Schweigen der Natur.
2: Wir sprechen viel zu viel. Je mehr ich darüber nachdenke, es ist etwas so Unnützes, so Müßiges. Ich möchte fast sagen Geckenhaftes im Reden, dass man vor dem stillen Ernst der Natur und ihrem Schweigen erschrickt, sobald man sich ihr vor einer einsamen Felswand oder in der Einöde eines alten Berges gesammelt entgegenstellt.
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3: Michail Trotzki, die Landesvorsitzende der Jungen Union in Brandenburg, Laura Strohschneider, ist zurückgetreten. Zugleich gab sie auch ihr Parteibuch zurück. In einer Mitteilung schreibt Laura Strohschneider, die Ereignisse der vergangenen Tage, Wochen und Monate hätten tiefe Spuren in ihrem Glauben an die gemeinsame Mission hinterlassen. Konkret kritisiert die 30 Jahre alte Juristin die Grundgesetzänderung zur Schuldenbremse und die Einkommenssteuerreform. Auch fände sie die Personalentscheidungen um die Spitzenpolitiker Spahn und Linnemann schwierig, erklärte Laura Strohschneider abschließend. Auf dem ehemaligen Militärgelände in Jüterbock ist erneut ein Waldbrand ausgebrochen. Es seien auch schon wieder mindestens 7 Hektar, die Feuer gefangen haben, sagte man uns. Erst am letzten Wochenende brannte ein Waldstück in ähnlicher Größe bei Jüterbock. Der Brand konnte nach wenigen Tagen gelöscht werden. Nach wie vor können aufgrund der Munitionsbelastung die Feuerwehrleute nicht direkt an die Flammen ran. Sie hoffen auf abflauende Winde und vor allem Regen. Die ostdeutsche Sängerin Tamara Danz wird mit einer Münze der Bundesbank geehrt. Dazu werde nächstes Jahr eine 35-Euro-Silbermünze herausgegeben, heißt es. Zugleich würdigte Kulturstaatsminister Wolfram Weimer die ehemalige Frontfrau der Band Silly als weibliche Stimme der Rockmusik in der DDR. Anlass für die Würdigung mit einer Münze ist der 75. Geburtstag von Tamara Danz im Dezember nächsten Jahres. Eine weitere Silbersondermünze erinnert an den 100. Jahrestag der Uraufführung des Films Metropolis von Fritz Lang im Februar 1927. Der Film wurde unter anderem in Potsdam-Babelsberg gedreht.
4: Heute ist nochmal Schwitzen angesagt bei 31 Grad maximal, aber für den Abend heute sind Regenschauer, teils auch Gewitter angekündigt und die sorgen für Abkühlung. Am Samstagmorgen 23 Grad der Spitzenwert. Die erste Tageshälfte bringt immer wieder noch ein paar Schauer mit. Die zweite Tageshälfte dann, vor allem der späteren Nachmittag, überwiegend trocken. Und trocken geht es auch durch den Sonntag bei dann 25 Grad maximal.
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4: Die besten Tipps, wie Sie sich auch draußen bei der Hitze im Moment in diesem Sommer kühl halten, die gibt's hier gleich. Nach unter anderem Freddie Mercury kommt aus den 90ern mit The Great Pretender und wir starten mit den 80er Jahren. Michael Sambello und Maniac.

0: Bei der Hitze in diesen Tagen fällt es manchmal echt nicht leicht, aus den kühlen oder halbwegs kühlen vier Wänden rauszukommen. Denn draußen erwartet uns drückende Hitze und viel Schweiß. Aber das muss nicht sein. Sie hören Radio Paradiso und meine liebe Kollegin Elisa Schuh hat sich mal umgeschaut, welche Abkühlungsmethoden auch unterwegs gut funktionieren. Elisa, nach einer kalten Dusche fühle ich mich ja immer am besten erfrischt. Hast du eine Idee, wie ich mich auch unterwegs runterkühlen kann?
1: Auf den ersten Blick sehen sie wie Deo- oder Rasierschaumflaschen aus. Ich rede von Wassersprays, die ich mittlerweile in jeder Drogerie kaufen kann. Per Knopfdruck kann ich mir Wassersprühnebel auf den Körper oder aufs Gesicht rieseln lassen. Gerade unterwegs kann das eine echt tolle Erfrischung sein. Vorsichtig sollte ich jedoch bei parfümierten Sprays sein. Die sollten nicht auf die Gesichtshaut. Und Wassersprays sollten auch keine dauerhafte Lösung sein. Die können nämlich ganz schön unsere Haut austrocknen.
0: Bei Wassersprays ist der Kühleffekt ja doch immer nur kurz. Gibt's vielleicht auch noch eine Variante, die länger hält, um sich abzukühlen?
1: Auf TikTok sehe ich immer wieder Videos, in denen von sogenannten Cooling Towels, also kühlenden Handtüchern, geschwärmt wird. Die bestehen aus einem besonders dünnen Stoff, der gut Wasser aufnimmt. Gut angefeuchtet kann ich mir dann das Tuch um den Hals hängen. Der Kühleffekt hält dann so etwa 30 Minuten. Wenn das Tuch sich aufgewärmt hat, hilft neues Wasser oder auch nur ein kräftiges Ausschütteln, um das Tuch abzukühlen. Kaufen kann man die Kühltücher etwa online.
0: Jetzt schwöre ich zu Hause immer auf meinen großen Ventilator. Was empfiehlst du in die Richtung für unterwegs?
1: Neben dem kleinen Handventilator gibt es eine andere Variante, die quasi freihändig funktioniert. Es geht um Nackenventilatoren. Die sind in asiatischen Ländern wie Japan der letzte Schrei. Durch Social Media kommt der Trend aber auch nach Europa. Das Ganze kann man sich wie eine Art Kopfhörer vorstellen, die man um den Hals trägt. Aus den Hörern kommt jedoch keine Musik, dafür ein erfrischender Luftstrom. Ganz ohne Geräusche und Strom funktionieren Kühlringe. Die kann ich mir aus dem Tiefkühlfach direkt um den Hals hängen. Das alles gibt's online ab 20 Euro zu kaufen.
0: Okay, danke dir, Elisa. 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
1: Dass wir wieder werden wie die Kinder, ist eine unerfüllbare Forderung. Aber wir können versuchen zu verhindern, dass die Kinder werden wie wir.
2: Und auf Polnisch. Stać się znowu dzieckiem to niemożliwe. Jednak możemy spróbować zapobiec temu, by dzieci stały się takie jak my.
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14: Ich bin Dirk Zeitler. Die Zahl der Arbeitslosen in Deutschland ist im Juli im Vergleich zum Vormonat um 71.000 gestiegen und hat damit die 3-Millionen-Marke überschritten. Das teilte die Bundesagentur für Arbeit in Nürnberg mit. Die Arbeitslosenquote stieg im Vergleich zum Vormonat um 0,2 Punkte auf 6,4%. In gleich 3 Bundesländern sind gestern Hitzerekorde gemessen worden. Da wird viel über den Schutz vor solch extremen Temperaturen diskutiert. Die weitaus meisten Menschen in Deutschland sind der Ansicht, dass hierzulande nicht genug dafür getan werde. Im ZDF-Politbarometer hielten 83% der Befragten den Hitzeschutz für unzureichend.
15: Parks und Grünanlagen, schattenspendende Bäume an den Straßen, Trinkbrunnen, entsiegelte Flächen und die Öffnung kühler öffentlicher Räume wie Bibliotheken. All das kann helfen, die Gluthitze in der Stadt erträglicher zu machen. Nur klappt das nach Ansicht der meisten derzeit nicht sonderlich gut. Gerade mal jeder Zehnte hält den Hitzeschutz hierzulande für ausreichend. Gleichzeitig wächst die Sorge vor weiteren Wetterextremen in der Zukunft. Tanja Wagner, Nachrichtenredaktion.
14: Nach der WM-Boykottdrohung der europäischen Verbände hat FIFA-Präsident Infantino den nächsten Rückschlag hinnehmen müssen. Auch der für Nord- und Mittelamerika sowie die Karibik zuständige Kontinentalverband lehnt die Investorenpläne ab.
16: Wir dürfen den Fußball nicht zum Spielball von Investoren machen. DFB-Präsident Neuendorf unterstreicht im Fernsehinterview die Drohung der Europäischen Fußballunion UEFA, notfalls an Weltmeisterschaften nicht mehr teilzunehmen. Zwar hat die FIFA erklärt, man respektiere die Bedenken, zurückgezogen hat der Weltverband seine umstrittenen Investorenpläne aber nicht. Doch nachdem sich nun auch der Verband für Nord- und Mittelamerika dagegen ausgesprochen hat, wird es eng für FIFA-Boss Infantino, noch eine Mehrheit dafür zu bekommen. Thomas Thonfeld, Sportredaktion.
14: Die Konsumentinnen und Konsumenten in Deutschland greifen zu verschiedenen Anlässen immer häufiger zu alkoholfreien Biersorten. Laut einer YouGov-Umfrage punktet alkoholfreies Bier vor allem im gesundheitlichen Kontext. Beim oder nach dem Sport wird es doppelt so häufig getrunken wie alkoholhaltiges Bier. Vor allem jüngere Menschen schätzen nach der körperlichen Betätigung die gebrauten Durstlöscher ohne Alkohol.
17: Den heißesten Tag der Woche haben wir zwar schon hinter uns gebracht mit dem Donnerstag gestern, aber auch heute am Freitag ist und bleibt es sehr, sehr, sehr warm, 31 Grad maximal. Für den Abend sind allerdings erfrischende Schauer und Gewitter angekündigt und es werden Sie morgen am Samstag merken, dann nur noch 23 Grad. Morgen der Spitzenwert. Leichter Regen ist noch in der ersten Tageshälfte möglich, aber im Laufe des Nachmittags klingt der Regen ab und es wird dann morgen Nachmittag immer freundlicher.
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17: Nur die einen denken schon wieder langsam an die Einschulung, die anderen sind gerade mal heute in die Sommerferien gestartet. Eine Woche hat ganz Deutschland jetzt Sommerferien gemeinsam. Und was das für durchaus positive Effekte haben kann, das klären wir hier gleich.

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0: Besser spät als nie. Heute gehen auch für die Schülerinnen und Schüler in Bayern endlich die Sommerferien los. Damit haben zumindest für eine Woche in ganz Deutschland alle Schulkinder gleichzeitig frei. Die Hochzeit der Feriensaison sozusagen. 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Für die einen geht's ans Meer, für die anderen in die Berge. Wieder andere bleiben daheim. Aber statt mit neidischem Blick auf die Verreisten zu schauen, sollten wir lieber die Zeit feiern, in der sich alles lehrt. Das findet zumindest mein Kollege Simeon Müller. Simeon, mein Nachbar liegt gerade unter Palmen am Meer, während ich weiter zur Arbeit gehe. Trotzdem soll ich nicht neidisch werden, sagst du? Warum denn nicht?
1: Ganz einfach. Gerade ist es so schön zu Hause wie sonst nie und vor allem ruhig und entspannt. Auf einmal gibt es überall Parkplätze, wo sonst in der Innenstadt alles immer voll ist, sind jetzt welche direkt vom Büro, dem Lieblingsladen oder der eigenen Wohnung. Und wer sonst wochenlang auf einen Termin beim Haut- oder Zahnarzt wartet, hat plötzlich gute Karten, weil auch dort viele Patienten im Urlaub sind. Es ist also alles etwas entspannter und endlich können wir auch zu Hause in unserem Alltag mal ein bisschen runterkommen.
0: Also für uns Erwachsene ist alles entspannter und für Kinder gibt's da auch was Positives?
1: Ja, schon. Ich weiß zwar auch noch, dass die Sommerferien manchmal etwas langweilig sein konnten, aber es gibt auch gute Sachen, wenn alle anderen mal weg sind. Der Freizeitpark oder der Zoo sind auf einmal super leer, perfekt für einen entspannten Ausflug ohne stundenlanges Warten. Auch im Freibad oder den Spielplätzen ist plötzlich niemand mehr und es gibt endlich keine Rush-Hour mehr an den Schaukeln und den Rutschen.
0: Was würdest du denn generell Familien empfehlen, die zu Hause bleiben? Gibt's da einen Geheimtipp?
1: Ja, vielleicht ist jetzt die perfekte Möglichkeit, um mal Tourist in der eigenen Stadt zu spielen. Also zusammen mit den Kindern die Dinge zu unternehmen, auf die man sonst nicht kommen würde. Das Museum, an dem man sonst vorbeiläuft, die Sehenswürdigkeit direkt ums Eck, die man noch nie besucht hat, oder den Abenteuerspielplatz, für den sonst nie Zeit war. Jetzt können wir all das mal in Angriff nehmen, ganz ohne Gedränge und Warteschlangen. Und so auch zu Hause ein wenig in Urlaubsstimmung kommen.
0: Schöne Idee. Danke dir, Simeon, für die Inspiration. 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Es geht durch den Freitag in Richtung Wochenende ganz entspannt mit den besten Hits. Mit der meisten Abwechslung.

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1: Du hast das Recht zu hoffen, wahnsinnig und grenzenlos zu hoffen gegen die Verrücktheit der Aufrüstung und Ausbeutung. Du hast das Recht, maßlos zu hoffen auf Wasser, wo nichts als Trockenheit ist. Du hast das Recht zu hoffen gerade dann, wenn alle meinen, es gäbe nichts zu hoffen. Dann zählt deine Hoffnung doppelt und tausendfach.
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15: Michael Trotzki. Die Landesvorsitzende der Jungen Union in Brandenburg, Laura Strohschneider, ist zurückgetreten. Zugleich gab sie auch ihr Parteibuch zurück. In einer Mitteilung schreibt Laura Strohschneider, die Ereignisse der vergangenen Tage, Wochen und Monate hätten tiefe Spuren in ihrem Glauben an die gemeinsame Mission hinterlassen. Konkret kritisiert die 30 Jahre alte Juristin die Grundgesetzänderung zur Schuldenbremse und die Einkommenssteuerreform. Auch fände sie die Personalentscheidungen um die Spitzenpolitiker Spahn und Linnemann schwierig, erklärte Laura Strohschneider abschließend. Auf dem ehemaligen Militärgelände in Jüterbock ist erneut ein Waldbrand ausgebrochen. Es seien auch schon wieder mindestens 7 Hektar, die Feuer gefangen haben, sagte man uns. Erst am letzten Wochenende brannte ein Waldstück in ähnlicher Größe bei Jüterbock. Der Brand konnte nach wenigen Tagen gelöscht werden. Nach wie vor können aufgrund der Munitionsbelastung die Feuerwehrleute nicht direkt an die Flammen ran. Sie hoffen auf abflauende Winde und vor allem Regen. Die ostdeutsche Sängerin Tamara Danz wird mit einer Münze der Bundesbank geehrt. Dazu werde nächstes Jahr eine 35-Euro-Silbermünze herausgegeben, heißt es. Zugleich würdigte Kulturstaatsminister Wolfram Weimer die ehemalige Frontfrau der Band Silly als weibliche Stimme der Rockmusik in der DDR. Anlass für die Würdigung mit einer Münze ist der 75. Geburtstag von Tamara Danz im Dezember nächsten Jahres. Eine weitere Silbersondermünze erinnert an den 100. Jahrestag der Uraufführung des Films Metropolis von Fritz Lang im Februar 1927. Der Film wurde unter anderem in Potsdam-Babelsberg gedreht.
16: Die Abkühlung kommt. Heute wird zwar erstmal nochmal heiß, bleibt heiß, 31 Grad maximal, aber im Laufe des Abends sind Schauer angekündigt, auch Gewitter, und die sorgen dafür, dass es abkühlt und erfrischt. Am Samstagmorgen nur noch 23 Grad maximal. In der ersten Tageshälfte sollten Sie noch mit leichtem Regen rechnen, auch teils Gewittern, aber im Laufe des Nachmittags klart es morgen immer wieder und immer weiter auf und dann bleibt es überwiegend trocken.
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16: Und hier kommen musikalische Urlaubsgefühle von Kaoma. Viel Spaß jetzt mit den 80ern mit Lambada.

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1: Elena ist Fanin von Harry Potter.
2: Das ist absolut korrekt.
1: Und der hat heute Geburtstag. Da hast du dich ein Quiz vorbereitet.
2: Ja, so ein kleines kurzes. Ich weiß, Thorsten, du bist nicht ganz so versiert im Inhalt von Harry Potter.
1: Das
2: nicht
1: stimmt.
2: Unbedingt. Deshalb, da kann man drauf kommen.
1: Schön, aber man kann raten. Ja,
2: genau. Wie alt würde die Figur Harry Potter heute werden, wenn sie wirklich existieren würde?
1: Ah, oh, okay.
2: Oh. Könnte man auch ein bisschen rechnen, aber haut einfach mal raus.
1: Ah, 32.
2: Ich sage älter. Ist das älter? Ja, ist älter.
3: 36?
2: 46.
1: Und 10 Jahre.
2: Das finde ich spannend, das wusste ich auch nicht. Auf den Harry Potter Büchern steht immer J.K. Rowling als Autorin und nicht Joanne Rowling, wie ja normalerweise Vorname, Nachname, sondern die Initialen. J.K. Rowling. Warum ist das so? Ich gebe euch drei Antwortmöglichkeiten. A. Das klingt einfach geheimnisvoller. B. Der Verlag hat befürchtet, dass Jungs ein Fantasy-Buch von einer Frau, von einer Autorin, nicht kaufen würden. C. Rowling wollte anonym bleiben.
1: Nee. Ich glaube, das Zweite tatsächlich. Ja, ich glaube, das ist schlimm zwar, aber ich glaube, das ist so.
2: Ja, wusste ich auch nicht, aber das ist tatsächlich
1: ein Ding. Ist das bitter? Ja.
2: Deshalb nochmal eine schöne auflockernde Frage für Filmfan Thorsten.
1: Ja.
2: Wie viele Oscars hat die Harry Potter-Reihe insgesamt bekommen, zusammengenommen alle 8 Filme?
1: Gar nicht so viele. Ich glaube, es ist überraschend, aber ich sage mal und ich lege mich jetzt einfach mal fest. Ich glaube, es ist tatsächlich nur einer für die Filmmusik von John Williams.
2: Knapp vorbei, es ist wirklich keiner.
3: Ach.
2: Harry Potter hat keinen einzigen Oscar gewonnen.
1: Nicht mal John Williams, der auch für jeden Film eigentlich einen Oscar gewonnen hat.
2: Ein Skandal.
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1: Es braucht nicht jeder, um 3 Uhr früh aufzustehen und 15 Stunden Steine zu klopfen. Man kann sich auch anderweitig im Leben nützlich machen. Mancher bloß dadurch, dass er da ist. Durch Freundschaft, Treue, Liebenswürdigkeit. Alles ohne Anstrengung. Ja, am schönsten dann, wenn man das ohne Anstrengung leistet.
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11: Es ist 12 Uhr.
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12: Ich bin Dirk Zeitler. Die Zahl der Arbeitslosen in Deutschland ist im Juli im Vergleich zum Vormonat um 71.000 gestiegen und hat damit jetzt knapp die 3-Millionen-Marke geknackt. Das teilte die Bundesagentur für Arbeit in Nürnberg mit.
13: Der Anstieg ist unter anderem mit der Jahreszeit zu erklären. Viele Unternehmen gehen in die Sommerpause, stellen oft erst danach wieder neu ein. Gleichzeitig gehen Ausbildungen zu Ende und Schülerinnen und Schüler suchen erst noch nach ihrem Abschluss nach der passenden Stelle. Die gute Nachricht, auch wenn es rund 28.000 Arbeitslose mehr gibt als im Vorjahresmonat, spricht das IFO-Institut davon, dass sich der Arbeitsmarkt gerade etwas stabilisiert. Oliver Urbanke, Nachrichtenredaktion.
12: Bei einer über Polen abgestürzten Rakete handelt es sich nach Angaben der Regierung in Warschau tatsächlich um einen russischen Marschflugkörper. Wir können mit voller Verantwortung bestätigen, dass es sich um eine russische CH-101-Rakete handelt, sagte Vizeverteidigungsminister Tomczyk. Dies sei ein Marschflugkörper, der potenziell sehr gefährlich sei und auch Atomsprengköpfe transportieren könne. Die Rakete sei beim Aufprall explodiert. Im Streit um mit künstlicher Intelligenz generierter Songs hat das Landgericht München I einer Klage der Musikverwertungsgesellschaft GEMA in weiten Teilen stattgegeben. Das US-Unternehmen Suno darf ohne Einwilligung der GEMA bestimmte Musikwerke nicht vervielfältigen oder vervielfältigen lassen, sagte die Vorsitzende Richterin. Dasselbe gelte für das Training der KI.
14: Konkret geht's um Atemlos, Daddy Cool und andere Songs. Mit diesen Liedern und mit Hilfe von KI hat das Tool neue Songs generiert. Aber die, sagt die GEMA, unterscheiden sich kaum vom Original. Stimmt nicht, sagt die Gegenseite, und die Songs würden noch nicht abgespeichert. Doch das Gericht hat nun das Urheberrecht gestärkt, auch von deutschen Künstlern. Die US-Firma kann allerdings noch Berufung einlegen. Claudia Wächter, Nachrichtenredaktion.
12: Die Menschen in Deutschland greifen zu verschiedenen Anlässen immer häufiger zu alkoholfreien Biersorten. Laut einer YouGov-Umfrage punktet alkoholfreies Bier vor allem im gesundheitlichen Kontext. Beim oder nach dem Sport wird es doppelt so häufig getrunken wie alkoholhaltiges Bier. Vor allem jüngere Menschen schätzen nach der körperlichen Betätigung die gebrauten Durstlöscher ohne Alkohol.
15: Heute ist nochmal Schwitzen angesagt bei 31 Grad maximal, aber für den Abend heute sind Regenschauer, teils auch Gewitter angesagt.

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1: Papst Johannes der 23. Die 10 Gebote der Gelassenheit. Das 4. Gebot. Realismus. Nur für heute werde ich mich an die Umstände anpassen, ohne zu verlangen, dass die Umstände sich an meine Wünsche anpassen.
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8: Michael Trotzki. Die Landesvorsitzende der Jungen Union in Brandenburg, Laura Strohschneider, ist zurückgetreten. Zugleich gab sie auch ihr Parteibuch zurück. In einer Mitteilung schreibt Laura Strohschneider, die Ereignisse der vergangenen Tage, Wochen und Monate hätten tiefe Spuren in ihrem Glauben an die gemeinsame Mission hinterlassen. Konkret kritisiert die 30 Jahre alte Juristin die Grundgesetzänderung zur Schuldenbremse und die Einkommenssteuerreform. Auch fände sie die Personalentscheidungen um die Spitzenpolitiker Spahn und Linnemann schwierig, erklärte Laura Strohschneider abschließend. Auf dem ehemaligen Militärgelände in Jüterbock ist erneut ein Waldbrand ausgebrochen. Es seien auch schon wieder mindestens 7 Hektar, die Feuer gefangen haben, sagte man uns. Erst am letzten Wochenende brannte ein Waldstück in ähnlicher Größe bei Jüterbock. Der Brand konnte nach wenigen Tagen gelöscht werden. Nach wie vor können aufgrund der Munitionsbelastung die Feuerwehrleute nicht direkt an die Flammen ran. Sie hoffen auf abflauende Winde und vor allem Regen. Die ostdeutsche Sängerin Tamara Danz wird mit einer Münze der Bundesbank geehrt. Dazu werde nächstes Jahr eine 35-Euro-Silbermünze herausgegeben, heißt es. Zugleich würdigte Kulturstaatsminister Wolfram Weimer die ehemalige Frontfrau der Band Silly als weibliche Stimme der Rockmusik in der DDR. Anlass für die Würdigung mit einer Münze ist der 75. Geburtstag von Tamara Danz im Dezember nächsten Jahres. Eine weitere Silbersondermünze erinnert an den 100. Jahrestag der Uraufführung des Films Metropolis von Fritz Lang im Februar 1927. Der Film wurde unter anderem in Potsdam-Babelsberg gedreht.
9: Den heißesten Tag der Woche haben wir zwar schon hinter uns gebracht mit dem Donnerstag gestern, aber auch heute am Freitag ist und bleibt es sehr, sehr, sehr warm, 31 Grad maximal. Für den Abend sind allerdings erfrischende Schauer und Gewitter angekündigt und es werden Sie morgen am Samstag merken, dann nur noch 23 Grad, morgen der Spitzenwert. Leichter Regen ist noch in der ersten Tageshälfte möglich, aber im Laufe des Nachmittags klingt der Regen ab und es wird dann morgen Nachmittag immer freundlicher.
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9: Und warum Sie nicht unbedingt jeden Internet-Trend mitmachen sollten, das klären wir gleich. Das sogenannte Tan-Maxing ist im Moment wohl sehr beliebt. Allerdings sollten Sie davon eher Abstand nehmen. Warum, wieso, weshalb? Alles dazu gleich hier. Nach unter anderem Joe Cocker. Don't you?

0: Entspannt durch den Freitag mit uns, mit ihrem Radio Paradiso und mit den besten Hits mit der meisten Abwechslung. Und vielleicht haben Sie es auch schon gesehen in den sozialen Medien. Es gibt da einen aktuellen Trend, der echt nicht ungefährlich ist. Das sogenannte Tan-Maxing. Viele Jugendliche, die bräunen sich in der Sonne und verzichten aktiv auf Sonnencreme, um eben möglichst gut und möglichst schnell braun zu werden. Und das kann echt ziemlich nach hinten losgehen. Denn Elisa Schuh aus der Radio Paradiso Redaktion, was sind die größten Mythen rund ums Sonnen?
1: Zum einen, dass gebräunte Haut gesund ist. Die Bräunung ist eine Abwehrreaktion des Körpers gegen schädliche UV-Strahlen. Gebräunte Haut zeigt also eigentlich nur, dass die Haut bereits verletzt worden ist. Viele Menschen glauben außerdem, dass gebräunte Haut besser vor Sonnenbrand schützt. Bei mittleren Hauttypen ist das aber nur ein Schutz, der dem Lichtschutzfaktor 3 entspricht. Das Risiko, sich damit zu verbrennen, ist also hoch. Übrigens sollte man sich auch im Schatten eincremen. Dort kommen immer noch 50% der Sonnenstrahlen an.
0: Jetzt trifft die Sonne ja oft zuerst den Kopf. Hast du Tipps für Menschen, die vielleicht nur wenig schützende Haare haben?
1: Wie auch beim Körper ist Stoff der beste Sonnenschutz für den Kopf. Das kann ein blickdichtes Tuch oder ein Sonnenhut sein. Sonst sollte der Scheitel möglichst seitlich oder verdeckt werden, damit die Sonne nicht direkt auf die Haut trifft. Es gibt auch transparentes Sonnenschutzspray, das nicht so stark fettet wie normale Sonnencreme. Auch beim Haar kommt es auf die Höhe des Lichtschutzfaktors an. Je höher die Zahl, desto höher ist auch der Schutz. Mit einem höheren Sonnenschutzfaktor kann man also länger in der Sonne bleiben.
0: Gut, danke dir, Elisa. Ansonsten Käppi aufsetzen, die hilft auf jeden Fall. Und dann kommen Sie hoffentlich gut durch den immer noch sehr, sehr warmen Sommerfreitag heute. Mit uns, mit Ihrem Radio Paradiso.

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1: Man sollte alle Tage wenigstens ein kleines Lied hören, ein gutes Gedicht lesen, ein treffliches Gemälde sehen und, wenn es möglich zu machen wäre, einige vernünftige Worte sprechen.
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0: Es ist 13 Uhr. 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
7: Ich bin Dirk Zeitler. Im weltweiten Streit um seine Investorenpläne hat FIFA-Präsident Infantino Berichten zufolge einen engen Vertrauten verloren. Der hochrangige FIFA-Berater Carlos Cordero trat aus Protest gegen das Vorhaben zurück, wie der Sender Sky News unter Verweis auf eine Stellungnahme meldet. Cordero betonte demnach, an den Plänen nicht beteiligt gewesen zu sein und diese entschieden abzulehnen. Die Zahl der Arbeitslosen in Deutschland ist im Juli im Vergleich zum Vormonat um 71.000 gestiegen und hat damit knapp die 3-Millionen-Marke geknackt. Das teilte die Bundesagentur für Arbeit in Nürnberg mit.
8: Der Anstieg ist unter anderem mit der Jahreszeit zu erklären. Viele Unternehmen gehen in die Sommerpause, stellen oft erst danach wieder neu ein. Gleichzeitig gehen Ausbildungen zu Ende und Schülerinnen und Schüler suchen erst noch nach ihrem Abschluss nach der passenden Stelle. Die gute Nachricht, auch wenn es rund 28.000 Arbeitslose mehr gibt als im Vorjahresmonat, spricht das IFO-Institut davon, dass sich der Arbeitsmarkt gerade etwas stabilisiert. Oliver Urbanke, Nachrichtenredaktion.
7: Im Streit um mit künstlicher Intelligenz generierte Songs hat das Landgericht München I einer Klage der Musikverwertungsgesellschaft GEMA in weiten Teilen stattgegeben. Das US-Unternehmen Suno darf ohne Einwilligung der GEMA bestimmte Musikwerke nicht vervielfältigen oder vervielfältigen lassen, sagte die Vorsitzende Richterin. Dasselbe gelte für das Training der KI.
9: Konkret geht's um Atemlos, Daddy Cool und andere Songs. Mit diesen Liedern und mit Hilfe von KI hat das Tool neue Songs generiert. Aber die, sagt die GEMA, unterscheiden sich kaum vom Original. Stimmt nicht, sagt die Gegenseite, und die Songs würden noch nicht abgespeichert. Doch das Gericht hat nun das Urheberrecht gestärkt, auch von deutschen Künstlern. Die US-Firma kann allerdings noch Berufung einlegen. Claudia Wächter, Nachrichtenredaktion.
7: Die Ölpreise sind nach Meldungen über zunehmende Schiffstransporte aus den Fördergebieten am Persischen Golf weiter gesunken. Zwar haben sich die USA und der Iran gestern erneut mit gegenseitigen Militärschlägen überzogen, Marktbeobachter wiesen aber darauf hin, dass der Schiffsverkehr durch die Straße von Hormuz in den vergangenen Tagen wieder zugenommen habe.
10: Die Abkühlung kommt. Heute wird zwar erstmal nochmal heiß, bleibt heiß, 31 Grad maximal, aber im Laufe des Abends sind Schauer angekündigt, auch Gewitter, und die sorgen dafür, dass es abkühlt und erfrischt. Am Samstagmorgen nur noch 23 Grad maximal. In der ersten Tageshälfte sollten Sie noch mit leichtem Regen rechnen, auch teils Gewittern, aber im Laufe des Nachmittags klart es morgen immer wieder und immer weiter auf und dann bleibt es überwiegend trocken.
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10: Die besten Kühltipps und Kühltrends für unterwegs, die verraten wir Ihnen hier gleich auf Ihrem Radio Paradiso nach den besten Hits mit der meisten Abwechslung. Gracie Abrams ist gleich dabei mit aktueller Musik, That's So True. Außerdem jetzt in die 90er, Filmmusik von Elton John, Can You Feel the Love Tonight? Und wir starten jetzt ganz gelassen, ganz cool mit Brian Ferry aus den

0: Bei der Hitze in diesen Tagen fällt es manchmal echt nicht leicht, aus den kühlen oder halbwegs kühlen vier Wänden rauszukommen. Denn draußen erwartet uns drückende Hitze und viel Schweiß. Aber das muss nicht sein. Sie hören Radio Paradiso und meine liebe Kollegin Elisa Schuh hat sich mal umgeschaut, welche Abkühlungsmethoden auch unterwegs gut funktionieren. Elisa, nach einer kalten Dusche fühle ich mich ja immer am besten erfrischt. Hast du eine Idee, wie ich mich auch unterwegs runterkühlen kann?
1: Auf den ersten Blick sehen sie wie Deo- oder Rasierschaumflaschen aus. Ich rede von Wassersprays, die ich mittlerweile in jeder Drogerie kaufen kann. Per Knopfdruck kann ich mir Wassersprühnebel auf den Körper oder aufs Gesicht rieseln lassen. Gerade unterwegs kann das eine echt tolle Erfrischung sein. Vorsichtig sollte ich jedoch bei parfümierten Sprays sein. Die sollten nicht auf die Gesichtshaut. Und Wassersprays sollten auch keine dauerhafte Lösung sein. Die können nämlich ganz schön unsere Haut austrocknen.
0: Bei Wassersprays ist der Kühleffekt ja doch immer nur kurz. Gibt's vielleicht auch noch eine Variante, die länger hält, um sich abzukühlen?
1: Auf TikTok sehe ich immer wieder Videos, in denen von sogenannten Cooling Towels, also kühlenden Handtüchern, geschwärmt wird. Die bestehen aus einem besonders dünnen Stoff, der gut Wasser aufnimmt. Gut angefeuchtet kann ich mir dann das Tuch um den Hals hängen. Der Kühleffekt hält dann so etwa 30 Minuten. Wenn das Tuch sich aufgewärmt hat, hilft neues Wasser oder auch nur ein kräftiges Ausschütteln, um das Tuch abzukühlen. Kaufen kann man die Kühltücher etwa online.
0: Jetzt schwöre ich zu Hause immer auf meinen großen Ventilator. Was empfiehlst du in die Richtung für unterwegs?
1: Neben dem kleinen Handventilator gibt es eine andere Variante, die quasi freihändig funktioniert. Es geht um Nackenventilatoren. Die sind in asiatischen Ländern wie Japan der letzte Schrei. Durch Social Media kommt der Trend aber auch nach Europa. Das Ganze kann man sich wie eine Art Kopfhörer vorstellen, die man um den Hals trägt. Aus den Hörern kommt jedoch keine Musik, dafür ein erfrischender Luftstrom. Ganz ohne Geräusche und Strom funktionieren Kühlringe. Die kann ich mir aus dem Tiefkühlfach direkt um den Hals hängen. Das alles gibt's online ab 20 Euro zu kaufen.
0: Okay, danke dir, Elisa. 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
1: Der Maler Vincent van Gogh. Konkurrenz, die dem Neid entspringt, ist etwas ganz anderes als die Bemühung, sein Bestes zu tun, um aus gegenseitiger Achtung die Arbeit so gut wie möglich zu machen. Im Neid sehe ich nichts Gutes. Doch würde ich eine Freundschaft verachten, die nicht von beiden Seiten einige Anstrengung verlangt, dass man auf der gleichen Höhe bleibt.
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9: Mit Jörg Trotzki. Die Landesvorsitzende der Jungen Union Brandenburg, Laura Strohschneider, ist zurückgetreten. Zugleich gab sie auch ihr Parteibuch zurück. In einer Mitteilung schreibt Laura Strohschneider, die Ereignisse der vergangenen Tage, Wochen und Monate hätten tiefe Spuren in ihrem Glauben an die gemeinsame Mission hinterlassen. Konkret kritisiert die 30 Jahre alte Juristin die Grundgesetzänderung zur Schuldenbremse und die Einkommenssteuerreform. Auch fände sie die Personalentscheidungen um die Spitzenpolitiker Spahn und Linnemann schwierig, erklärte Laura Strohschneider abschließend. Auf dem ehemaligen Militärgelände in Jüterbock ist erneut ein Waldbrand ausgebrochen. Es seien auch schon wieder mindestens 7 Hektar, die Feuer gefangen haben, sagte man uns. Erst am letzten Wochenende brannte ein Waldstück in ähnlicher Größe bei Jüterbock. Der Brand konnte nach wenigen Tagen gelöscht werden. Nach wie vor können aufgrund der Munitionsbelastung die Feuerwehrleute nicht direkt an die Flammen ran. Sie hoffen auf abflauende Winde und vor allem Regen. Die ostdeutsche Sängerin Tamara Danz wird mit einer Münze der Bundesbank geehrt. Dazu wird nächstes Jahr eine 35-Euro-Silbermünze herausgegeben, heißt es. Zugleich würdigte Kulturstaatsminister Wolfram Weimer die ehemalige Frontfrau der Band Silly als weibliche Stimme der Rockmusik in der DDR. Anlass für die Würdigung mit einer Münze ist der 75. Geburtstag von Tamara Danz im Dezember nächsten Jahres. Eine weitere Silbersondermünze erinnert an den 100. Jahrestag der Uraufführung des Films Metropolis von Fritz Lang im Februar 1927. Der Film wurde unter anderem in Potsdam-Babelsberg gedreht.
10: Heute ist nochmal Schwitzen angesagt bei 31 Grad maximal, aber für den Abend heute sind Regenschauer, teils auch Gewitter angekündigt und die sorgen für Abkühlung. Am Samstagmorgen 23 Grad der Spitzenwert. Die erste Tageshälfte bringt immer wieder noch ein paar Schauer mit, die zweite Tageshälfte dann vor allem der späteren Nachmittag überwiegend trocken und trocken geht es auch durch den Sonntag bei dann 25 Grad maximal.
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10: Die einen denken so langsam schon wieder an die Einschulung, die anderen sind heute erst in die Sommerferien gestartet. In ganz Deutschland hat jetzt zumindest für eine Woche gemeinsam Schulferien. Und was das für durchaus positive Effekte haben kann, das klären wir gleich nach frischer aktueller Musik von Alex Warren, Fever Dream. Und jetzt hier Musik zum Schwärmen aus ihrem Lieblingstanzfilm aus Dirty Dancing. Eric Carmen, Hungry Eyes.

0: Besser spät als nie. Heute gehen auch für die Schülerinnen und Schüler in Bayern endlich die Sommerferien los. Damit haben zumindest für eine Woche in ganz Deutschland alle Schulkinder gleichzeitig frei. Die Hochzeit der Feriensaison sozusagen. Sie hören Radio Paradiso. Für die einen geht's ans Meer, für die anderen in die Berge. Wieder andere bleiben daheim. Aber statt mit neidischem Blick auf die Verreisten zu schauen, sollten wir lieber die Zeit feiern, in der sich alles lehrt. Das findet zumindest mein Kollege Simeon Müller. Simeon, mein Nachbar liegt gerade unter Palmen am Meer, während ich weiter zur Arbeit gehe. Trotzdem soll ich nicht neidisch werden, sagst du? Warum denn nicht?
1: Ganz einfach. Gerade ist es so schön zu Hause wie sonst nie und vor allem ruhig und entspannt. Auf einmal gibt es überall Parkplätze. Wo sonst in der Innenstadt alles immer voll ist, sind jetzt welche direkt vom Büro, dem Lieblingsladen oder der eigenen Wohnung. Und wer sonst wochenlang auf einen Termin beim Haut- oder Zahnarzt wartet, hat plötzlich gute Karten, weil auch dort viele Patienten im Urlaub sind. Es ist also alles etwas entspannter und endlich können wir auch zu Hause in unserem Alltag mal ein bisschen runterkommen.
0: Also für uns Erwachsene ist alles entspannter und für Kinder gibt's da auch was Positives?
1: Ja, schon. Ich weiß zwar auch noch, dass die Sommerferien manchmal etwas langweilig sein konnten, aber es gibt auch gute Sachen, wenn alle anderen mal weg sind. Der Freizeitpark oder der Zoo sind auf einmal super leer, perfekt für einen entspannten Ausflug ohne stundenlanges Warten. Auch im Freibad oder den Spielplätzen ist plötzlich niemand mehr und es gibt endlich keine Rush-Hour mehr an den Schaukeln und den Rutschen.
0: Was würdest du denn generell Familien empfehlen, die zu Hause bleiben? Gibt's da einen Geheimtipp?
1: Ja, vielleicht ist jetzt die perfekte Möglichkeit, um mal Tourist in der eigenen Stadt zu spielen. Also zusammen mit den Kindern die Dinge zu unternehmen, auf die man sonst nicht kommen würde. Das Museum, an dem man sonst vorbeiläuft, die Sehenswürdigkeit direkt ums Eck, die man noch nie besucht hat, oder den Abenteuerspielplatz, für den sonst nie Zeit war. Jetzt können wir all das mal in Angriff nehmen, ganz ohne Gedränge und Warteschlangen. Und so auch zu Hause ein wenig in Urlaubsstimmung kommen.
0: Schöne Idee. Danke dir, Simeon, für die Inspiration. 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Es geht durch den Freitag in Richtung Wochenende ganz entspannt mit den besten Hits. 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
1: Das Gewissen ist ein kleines dreieckiges Ding in meinem Herzen. Es steht still, wenn ich gut bin. Tue ich aber Böses, dreht es sich und die Kanten tun dann sehr weh. Am schlimmsten ist es, wenn ich weiterhin böse bin, denn dann stumpfen die Kanten ab und ich spüre die Schmerzen nicht mehr.
2: Und auf Polnisch. 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
11: Ich bin David Riemer. FIFA-Präsident Infantino hat im Streit um seine Investorenpläne offenbar einen engen Vertrauten verloren. Der hochrangige Berater Cordero trat laut mehrerer Medien aus Protest zurück. Demnach erklärte Cordero, er lehne den geplanten Verkauf von Anteilen an der Fußball-WM entschieden ab. Zuvor hatten bereits mehrere Verbände Widerstand angekündigt. Nach den öffentlichen Äußerungen hätte Infantino für seine Pläne innerhalb der FIFA derzeit wohl keine Mehrheit mehr. Gute Nachrichten für Azubis. Wer in einem Betrieb mit Tarifvertrag lernt, verdient deutlich mehr als noch vor ein paar Jahren. Im Durchschnitt sind die Ausbildungsverträge im vergangenen Jahr um fast 7% gestiegen. Stärker als die normalen Löhne. Das haben Experten der Hans-Böckler-Stiftung errechnet.
12: Für die meisten bedeutet das, schon im ersten Lehrjahr gibt's mehr als 1.000 Euro pro Monat, also auch mehr als Studierende mit der maximalen BAföG-Förderung bekommen. Azubis sollen möglichst auf eigenen Beinen stehen, heißt das Ziel der Gewerkschafter. Aber es gibt auch große Unterschiede. Gut verdienen Azubis zum Beispiel im öffentlichen Dienst, in der Pflege, aber auch in der Baubranche. Im Friseurhandwerk dagegen gibt's deutlich weniger. Claudia Wächter, Nachrichtenredaktion.
11: In gleich drei Bundesländern sind gestern Hitzerekorde gemessen worden. Da wird viel über den Schutz vor solch extremen Temperaturen diskutiert. Die weitaus meisten Menschen in Deutschland sind der Ansicht, dass hierzulande nicht genug dafür getan werde. Im ZDF-Politbarometer halten 83% der Befragten den Hitzeschutz für unzureichend.
13: Parks und Grünanlagen, schattenspendende Bäume an den Straßen, Trinkbrunnen, entsiegelte Flächen und die Öffnung kühler öffentlicher Räume wie Bibliotheken. All das kann helfen, die Gluthitze in der Stadt erträglicher zu machen. Nur klappt das nach Ansicht der meisten derzeit nicht sonderlich gut. Gerade mal jeder Zehnte hält den Hitzeschutz hierzulande für ausreichend. Gleichzeitig wächst die Sorge vor weiteren Wetterextremen in der Zukunft. Tanja Wagner, Nachrichtenredaktion.
11: Die Zahl der Arbeitslosen in Deutschland ist im Juli im Vergleich zum Vormonat um 71.000 gestiegen und hat knapp die 3-Millionen-Marke überschritten. Das teilte die Bundesagentur für Arbeit in Nürnberg mit. Die Arbeitslosenquote stieg im Vergleich zum Vormonat um 0,2 Punkte auf 6,4%. Arbeitslosigkeit und Unterbeschäftigung nehmen vor allem aus jahreszeitlichen Gründen im Juli spürbar zu, das sagte ein Agentursprecher.
14: Schönen Freitagnachmittag. Hier ist Radio Paradiso mit dem Wetter für Brandenburg. 31 Grad, das ist die Top-Temperatur für heute. Es ist auf jeden Fall angenehmer als gestern. Und die Sonne, die bekommen wir auch noch zu Gesicht. Es sind aber auch einige Wolken am Himmel. Bis in die Nacht sollen auch noch mehr Wolken dazukommen. Diese lassen dann auch leichte Regenschauer runter. Auch morgen am Samstag wird es dann regnen. Besonders in der ersten Tageshälfte können Sie damit rechnen. Das Ganze dann morgen bei viel kühleren 22 Grad.
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15: Keine Frage, die beste Musik, die meiste Abwechslung und die meiste Entspannung, die bekommen Sie hier bei uns auf Ihrem Radio Paradiso. Ich wünsche Ihnen einen schönen Nachmittag.

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1: Die evangelische Theologin Margot Kessmann predigt am Neujahrstag 2010 in der Dresdner Frauenkirche. Mutig und direkt ruft sie zu mehr Engagement für den Frieden auf.
2: Nichts ist gut in Afghanistan. All diese Strategien, sie haben uns lange darüber hinweggetäuscht, dass Soldaten nun einmal Waffen benutzen und eben auch Zivilisten getötet werden. Wir brauchen Menschen, die nicht erschrecken vor der Logik des Krieges, sondern ein klares Friedenszeugnis in der Welt abgeben. Gegen Gewalt und Krieg aufbegehren und sagen, die Hoffnung auf Gottes Zukunft gibt mir schon hier und jetzt den Mut, von Alternativen zu reden und mich dafür einzusetzen. Manche finden das naiv. Ich bin nicht naiv. Wir brauchen mehr Fantasie für den Frieden, für ganz andere Formen, Konflikte zu bewältigen. Das kann manchmal mehr bewirken als alles abgeklärte Einstimmen in den vermeintlich so pragmatischen Ruf zu den Waffen.
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16: Michael Trotzki. Auf dem ehemaligen Militärgelände bei Jüterbock hat sich der Waldbrand stark ausgeweitet. Am Abend standen rund 250 Hektar in Flammen, sagte man uns. Zunächst war von 7 Hektar die Rede. Die Polizei ermittle wegen des Verdachts auf Brandstiftung, heißt es weiter. Zusätzlich warnt die Polizei vor starkem Rauch in Jüterbock, Treuenbrietzen und Luckenwalde. Anwohner sollten Fenster und Türen geschlossen halten, sagt sie. Die Feuerwehr hofft erneut auf abflauende Winde und vor allem Regen. Die Landesvorsitzende der Jungen Union in Brandenburg, Laura Strohschneider, ist zurückgetreten. Zugleich gab sie auch ihr Parteibuch zurück. In einer Mitteilung schreibt Laura Strohschneider, die Ereignisse der vergangenen Tage, Wochen und Monate hätten tiefe Spuren in ihrem Glauben an die gemeinsame Mission hinterlassen. Konkret kritisiert die 30 Jahre alte Juristin die Grundgesetzänderung zur Schuldenbremse und die Einkommenssteuerreform. Auch fände sie die Personalentscheidungen um die Spitzenpolitiker Spahn und Linnemann schwierig, erklärte Laura Strohschneider abschließend. Die ostdeutsche Sängerin Tamara Danz wird mit einer Münze der Bundesbank geehrt. Dazu wird nächstes Jahr eine 35-Euro-Silbermünze herausgegeben, heißt es. Zugleich würdigte Kulturstaatsminister Wolfram Weimer die ehemalige Frontfrau der Band Silly als weibliche Stimme der Rockmusik in der DDR. Anlass für die Würdigung mit einer Münze ist der 75. Geburtstag von Tamara Danz im Dezember nächsten Jahres. Eine weitere Silbersondermünze erinnert an den 100. Jahrestag der Uraufführung des Films Metropolis von Fritz Lang im Februar 1927. Der Film wurde unter anderem in Potsdam-Babelsberg gedreht.
17: Schönen Freitagnachmittag. Hier ist Radio Paradiso mit dem Wetter für Brandenburg. Einige Wolken sollen noch im Laufe des Tages dazukommen. Es soll nämlich noch stark bewölkt werden und die Wolken können dann auch leichte Regenschauer mit sich bringen. Das Ganze heute bei angenehm 31 Grad. Es ist auf jeden Fall angenehmer als gestern und morgen am Samstag. Da kühlt es sich dann auch nochmal ab, denn 22 Grad, das ist die Höchsttemperatur für morgen. Und Sie können dann besonders in der ersten Tageshälfte mit Regenschauern rechnen.
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20: Ein großes Hallo von mir. Einen wunderschönen Nachmittag Ihnen. Ob Sie noch auf der Arbeit sind, ob Sie schon auf dem Weg nach Hause sind oder vielleicht sogar auch schon zu Hause. Wir begleiten Sie mit den besten Hits und der meisten Abwechslung.

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1: Der Philosoph Diogenes aß zum Abendbrot Linsen. Das sah der Philosoph Aristippos, der ein angenehmes Leben führte, indem er dem König schmeichelte. Sagte Aristippos, wenn du lerntest, dem König gegenüber unterwürfig zu sein, müsstest du nicht von solchem Abfall wie Linsen leben. Sagte Diogenes, wenn du gelernt hättest, mit Linsen auszukommen, brauchtest du nicht dem König zu schmeicheln.
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13: Ich bin David Riemer. Im Streit um die umstrittenen Investorenpläne der FIFA bekommt Präsident Gianni Infantino offenbar Gegenwind aus den eigenen Reihen. Sein enger Vertrauter Carlos Cordero ist aus Protest zurückgetreten, das berichten mehrere Medien.
14: Er könne bei den Investorenplänen nicht tatenlos zusehen, erklärte Infantino Vertraute seinen Rückzug. Diese seien ein schlechtes Geschäft für die FIFA-Mitgliedsverbände und für die Zukunft des Fußballs. Für das Milliardenvorhaben des FIFA-Präsidenten bedeutet der Rückzug seines engen Vertrauten einen weiteren Rückschlag. Und da sich nach der UEFA nun auch der Fußballverband von Nord- und Mittelamerika gegen Infantinos Vorhaben gestellt hat, scheint der Plan ohnehin keine Zukunft mehr zu haben. Thomas Thonfeld, Sportredaktion.
13: Für Kanzler Merz ist es ein Gesamtkonzept, das umgesetzt werden muss. Für seine Sozialministerin sogar ein Gesamtkunstwerk, die geplante Rentenreform. Die Ostministerpräsidenten sehen das völlig anders. Sachsens Landeschef Kretschmer droht mit einem Nein im Bundesrat.
15: Ohne Veränderungen werden wir nicht zustimmen können, sagte Kretschmer dem RND. Und wenn andere Länder auch nicht zustimmen, dann gibt es diese Renten- und Pflegereform nicht. Im Kanzleramt dürfte man über diese Worte eines CDU-Ministerpräsidenten alles andere als erfreut sein. Auf seiner Seite hat Kretschmer die beiden Ostministerpräsidenten Sven Schulze aus Sachsen-Anhalt und den Thüringer Mario Vogt. Doch selbst wenn auch Brandenburg und Mecklenburg-Vorpommern sich querstellen, reicht das nicht, um Pflege- und Rentenreform im Bundesrat zu blockieren. Aus Berlin, Dirk Zeitler.
13: Nach dem Massenzustrom von Migranten in die spanische Nordafrika-Exklave Ceuta werden in Europa Forderungen nach Konsequenzen lauter. Italiens rechte Ministerpräsidentin Meloni bringt sogar den Ausschluss Spaniens aus dem Schengen-Raum ins Spiel. Die spanische Regierung setzt inzwischen wieder Militär zur Unterstützung der Grenzsicherung ein. Ein Flugzeug ist auf dem Weg von Stuttgart nach Wien von einem Blitz getroffen worden. Der Eurowings-Flieger war bereits in der Luft, als der Blitz einschlug, sagte eine Airline-Sprecherin. Vorsorglich sei die Maschine zur technischen Überprüfung nach Stuttgart umgekehrt. Die Flugsicherheit sei zu keiner Zeit beeinträchtigt gewesen, heißt es. Insgesamt waren 106 Fluggäste und die Besatzung an Bord. Die Flugreisenden wurden auf andere Flüge umgebucht.
16: Schönen Freitagnachmittag. Hier ist Radio Paradiso mit dem Wetter für Brandenburg. Es ist immer noch warm draußen. Sommerliche 31 Grad messen wir und die Sonne bekommen wir auch noch ab und zu Gesicht. Aber mit der Zeit kommen noch einige Wolken am Himmel dazu. Diese können dann auch leichte Regenschauer runterlassen. Auch morgen am Samstag sollten Sie dann mit Regenschauern rechnen. Das dann besonders in der ersten Tageshälfte. Und morgen, da kühlt es sich dann ab. 22 Grad messen wir maximal.
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19: Es gibt etwas, das macht jeden Nachmittag zu einem perfekten Nachmittag und das ist die richtige musikalische Begleitung und die haben wir für Sie parat. 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
1: Elena ist Fanin von Harry Potter.
2: Das ist absolut korrekt.
1: Und der hat heute Geburtstag. 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
2: Ja, so ein kleines kurzes. Ich weiß, Thorsten, du bist nicht ganz so versiert im Inhalt von Harry Potter.
1: Das
2: nicht
1: stimmt.
2: Unbedingt. Deshalb, da kann man drauf kommen.
1: Schön, aber man kann raten.
2: Genau. Wie alt würde die Figur Harry Potter heute werden, wenn sie wirklich existieren würde?
1: Ah, okay.
2: Könnte man auch ein bisschen rechnen, aber haut einfach mal raus.
1: Ah, 32.
2: Ich sage älter.
3: Ist das älter?
2: Ja, ist älter.
3: 36?
2: 46.
1: Um 10 Jahre.
2: Das finde ich spannend, das wusste ich auch nicht. Auf den Harry Potter Büchern steht immer J.K. Rowling als Autorin und nicht Joanne Rowling, wie ja normalerweise Vorname, Nachname, sondern die Initialen. J.K. Rowling. Warum ist das so? Ich gebe euch drei Antwortmöglichkeiten. A. Das klingt einfach geheimnisvoller. B. Der Verlag hat befürchtet, dass Jungs ein Fantasy-Buch von einer Frau, von einer Autorin, nicht kaufen würden. Okay. C. Rowling wollte anonym bleiben.
1: Nee. Ich glaube, das Zweite tatsächlich. Ja, ich glaube, das ist schlimm zwar, aber ich glaube, das ist so.
2: Ja, wusste ich auch nicht, aber das ist tatsächlich
1: ein Ding. Ist das bitter. Ja.
2: Deshalb nochmal eine schöne auflockernde Frage für Filmfan Thorsten.
1: Ja.
2: Wie viele Oscars hat die Harry Potter-Reihe insgesamt bekommen, zusammengenommen alle 8 Filme?
1: Gar nicht so viele. Ich glaube, es ist überraschend, aber ich sage mal und ich lege mich jetzt einfach mal fest, ich

0: glaube, es ist tatsächlich nur einer für die Filmmusik von John Williams.
1: 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Harry Potter hat keinen einzigen
0: nicht
1: Oscar
0: gewonnen. Nicht mal John Williams, der doch für jeden Film eigentlich einen Oscar gewonnen hat.
1: Ein Skandal.
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1: Fanfré Roger, Gründer und ehemaliger Leiter der ökumenischen Kommunität von Thésée. Das Gebet rückt die Sorgen der Welt nicht in weite Ferne. Im Gegenteil. Nichts ist verantwortungsbewusster als zu beten. Je einfacher und bescheidener man betet, desto stärker sieht man sich veranlasst zu lieben und es mit dem eigenen Leben zum Ausdruck zu bringen.
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12: Michael Trotzki. Auf dem ehemaligen Militärgelände bei Jüterbock hat sich der Waldbrand stark ausgeweitet. Am Abend standen rund 250 Hektar in Flammen, sagte man uns. Zunächst war von 7 Hektar die Rede. Die Polizei ermittle wegen des Verdachts auf Brandstiftung, heißt es weiter. Zusätzlich warnt die Polizei vor starkem Rauch in Jüterbock, Treuenbrietzen und Luckenwalde. Anwohner sollten Fenster und Türen geschlossen halten, sagt sie. Die Feuerwehr hofft erneut auf abflauende Winde und vor allem Regen. Die Landesvorsitzende der Jungen Union Brandenburg, Laura Strohschneider, ist zurückgetreten. Zugleich gab sie auch ihr Parteibuch zurück. In einer Mitteilung schreibt Laura Strohschneider, die Ereignisse der vergangenen Tage, Wochen und Monate hätten tiefe Spuren in ihrem Glauben an die gemeinsame Mission hinterlassen. Konkret kritisiert die 30 Jahre alte Juristin die Grundgesetzänderung zur Schuldenbremse und die Einkommenssteuerreform. Auch fände sie die Personalentscheidungen um die Spitzenpolitiker Spahn und Linnemann schwierig, erklärte Laura Strohschneider abschließend. Die ostdeutsche Sängerin Tamara Danz wird mit einer Münze der Bundesbank geehrt. Dazu werde nächstes Jahr eine 35-Euro-Silbermünze herausgegeben, heißt es. Zugleich würdigte Kulturstaatsminister Wolfram Weimer die ehemalige Frontfrau der Band Silly als weibliche Stimme der Rockmusik in der DDR. Anlass für die Würdigung mit einer Münze ist der 75. Geburtstag von Tamara Danz im Dezember nächsten Jahres. Eine weitere Silbersondermünze erinnert an den 100. Jahrestag der Uraufführung des Films Metropolis von Fritz Lang im Februar 1927. Der Film wurde unter anderem in Potsdam-Babelsberg gedreht.
3: Schönen Freitagnachmittag. Hier ist Radio Paradiso mit dem Wetter für Brandenburg. 31 Grad, das ist die Top-Temperatur für heute. Es ist auf jeden Fall angenehmer als gestern. Und die Sonne, die bekommen wir auch noch zu Gesicht. Es sind aber auch einige Wolken am Himmel. Bis in die Nacht sollen auch noch mehr Wolken dazukommen. Diese lassen dann auch leichte Regenschauer runter. Auch morgen am Samstag wird es dann regnen. Besonders in der ersten Tageshälfte können Sie damit rechnen. Das Ganze dann morgen bei viel kühleren 22 Grad.
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14: Liebes großes Hallo am Nachmittag. Einen schönen Nachmittag wünsche ich Ihnen. Ich würde sagen, ab geht's in die Musik, in unsere Musikmischung. Und das sind die besten Hits mit der meisten Abwechslung. Ganz viel Spaß.

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1: Die Vernunft kann nur reden. Es ist die Liebe, die singt.
2: Und auf Polnisch. Rozsądek może tylko mówić. 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
10: Ich bin David Riemer. Der Migrationsdruck auf die spanische Exklave Ceuta nimmt immer weiter zu. Medienberichten zufolge haben in den vergangenen Tagen fast 50.000 Menschen versucht, von Marokko aus in das spanische Gebiet zu gelangen. Einige Menschen haben diesen Versuch nicht überlebt.
11: Es waren chaotische Bilder, die aus Ceuta in die Welt getragen wurden. Viele der Migranten erreichten die spanische Exklave über das Meer und drängten sich an der Küste. Mindestens 19 Menschen ertranken bei dem Versuch. In anderen EU-Staaten löste der Andrang große Besorgnis aus. Italiens Ministerpräsidentin Giorgia Meloni forderte gar einen Ausschluss Spaniens aus dem Schengen-Raum. Zuspruch erhielt sie aus Schweden und Finnland. Frankreich verstärkte die Grenzkontrollen zu seinem südlichen Nachbarland. Christoph Meyer, Nachrichtenredaktion.
10: Sachsens Ministerpräsident Kretschmer droht mit einem Nein im Bundesrat zu den schwarz-roten Reformplänen bei Rente und Pflege. Das sagte der CDU-Politiker dem Redaktionsnetzwerk Deutschland. Kretschmer kritisiert vor allem die geplante Abschaffung der abschlagsfreien Rente nach 45 Beitragsjahren. Er wirft der Bundesregierung außerdem vor, zu wenig Verständnis für den Osten zu zeigen. Die Zahl der Arbeitslosen in Deutschland hat im Juli wieder die 3-Millionen-Marke geknackt. Das hat die Bundesagentur für Arbeit heute in Nürnberg mitgeteilt. Der Anstieg ist zwar üblich für die Zeit vor der Sommerpause, fällt dieses Jahr aber so hoch aus wie seit 20 Jahren nicht.
12: Unternehmen stellen oft erst ab September wieder neu ein, dann beginnt auch das neue Ausbildungsjahr. Insgesamt setzt sich am Arbeitsmarkt die schwache Entwicklung der vergangenen Monate fort, sagt Bundesagentur für Arbeit Vorstand Terzenbach. Besonders die schwache Konjunktur und weiter hohe Energiepreise machen vielen Unternehmen zu schaffen. Auch werden die Beschäftigten im Schnitt immer älter, weil weniger junge Menschen nachkommen. Im September entspannt sich die Lage dann aber voraussichtlich wieder etwas. Oliver Urbanke, Nachrichtenredaktion.
10: Zum Fußball. Der Widerstand gegen FIFA-Präsident Infantino wächst nach seinen Investorenplänen weiter. Neben dem europäischen Fußballdachverband UEFA, die mit WM-Boykott droht, und der für Nord- und Mittelamerika sowie die Karibik zuständigen CONCACAF ist nun auch der asiatische Fußballverband deutlich auf Distanz zu Infantino gegangen. Selbst innerhalb der FIFA tun sich gewaltige Gräben auf. Carlos Cordero, ein hochrangiger Berater Infantinos, trat aus Protest gegen das Vorhaben zurück.
13: Schönen Freitagnachmittag. Hier ist Radio Paradiso mit dem Wetter für Brandenburg. Einige Wolken sollen noch im Laufe des Tages dazukommen. Es soll nämlich noch stark bewölkt werden und die Wolken können dann auch leichte Regenschauer mit sich bringen. Das Ganze heute bei angenehm 31 Grad. Es ist auf jeden Fall angenehmer als gestern und morgen am Samstag. Da kühlt es sich dann auch nochmal ab, denn 22 Grad, das ist die Höchsttemperatur für morgen. Und Sie können dann besonders in der ersten Tageshälfte mit Regenschauern rechnen.
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16: Und ich freue mich, durch Ihren Nachmittag hindurch Sie begleiten zu dürfen, Ihnen vor allem richtig gute Musik vorspielen zu dürfen, zu können. Die besten Hits mit der meisten Abwechslung nur hier auf Ihrem Radio Paradiso.

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1: Wusstet ihr, dass es in Berlin 250 Trinkbrunnen gibt? Also mit Trinkwasser?
2: Doch, so viele. So viele hätte ich nicht gedacht.
1: So richtig rangehen kann und dann einfach trinken kann.
2: Ja.
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2: 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Berlin. Es ist ja auch wirklich empfehlenswert, gerade bei dem Wetter und gut, dass es die gibt, aber ich latsche auch immer daran vorbei. 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
1: 250?
2: Ja. Ja.
1: Irre, ne? Und 49 davon sogar auch barrierefrei,
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1: dass man so mit dem Rollstuhl drunter fahren kann. So beschreiben das die Berliner Wasserbetriebe. Ja, und es gibt eine Karte dazu auf www.bwb-berliner-wasserbetriebe.de. Da kann man sich die Brunnen anschauen und dann ansteuern.
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1: Von allem ein wenig. Nicht ewige Sonne, nicht endlose Nacht. Nicht Kummer und Leid nur, nicht Luxus und Pracht. Nicht dauerndes Nichtstun, nicht Stress ohne Ende. Nicht Macht über alle, nicht hilflose Hände. Nicht herzlose Härte, nicht weiches Gewaber. Nicht immer nur Basta, nicht immer nur Aber. Nicht immer zu lächeln, nicht bleibende Not. Von allem ein wenig gib mir, mein Gott.
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10: Michael Trotzki. Auf dem ehemaligen Militärgelände bei Jüterbock hat sich der Waldbrand stark ausgeweitet. Am Abend standen rund 250 Hektar in Flammen, sagte man uns. Zunächst war von 7 Hektar die Rede. Die Polizei ermittle wegen des Verdachts auf Brandstiftung, heißt es weiter. Zusätzlich warnt die Polizei vor starkem Rauch in Jüterbock, Treuenbrietzen und Luckenwalde. Anwohner sollten Fenster und Türen geschlossen halten, sagt sie. Die Feuerwehr hofft erneut auf abflauende Winde und vor allem Regen. Die Landesvorsitzende der Jungen Union in Brandenburg, Laura Strohschneider, ist zurückgetreten. Zugleich gab sie auch ihr Parteibuch zurück. In einer Mitteilung schreibt Laura Strohschneider, die Ereignisse der vergangenen Tage, Wochen und Monate hätten tiefe Spuren in ihrem Glauben an die gemeinsame Mission hinterlassen. Konkret kritisiert die 30 Jahre alte Juristin die Grundgesetzänderung zur Schuldenbremse und die Einkommenssteuerreform. Auch fände sie die Personalentscheidungen um die Spitzenpolitiker Spahn und Linnemann schwierig, erklärte Laura Strohschneider abschließend. Die ostdeutsche Sängerin Tamara Danz wird mit einer Münze der Bundesbank geehrt. Dazu wird nächstes Jahr eine 35-Euro-Silbermünze herausgegeben, heißt es. Zugleich würdigte Kulturstaatsminister Wolfram Weimer die ehemalige Frontfrau der Band Silly als weibliche Stimme der Rockmusik in der DDR. Anlass für die Würdigung mit einer Münze ist der 75. Geburtstag von Tamara Danz im Dezember nächsten Jahres. Eine weitere Silbersondermünze erinnert an den 100. Jahrestag der Uraufführung des Films Metropolis von Fritz Lang im Februar 1927. Der Film wurde unter anderem in Potsdam-Babelsberg gedreht.
11: Schönen Freitagnachmittag. Hier ist Radio Paradiso mit dem Wetter für Brandenburg. Es ist immer noch warm draußen. Sommerliche 31 Grad messen wir. Und die Sonne bekommen wir auch noch ab und zu Gesicht. Aber mit der Zeit kommen noch einige Wolken am Himmel dazu. Diese können dann auch leichte Regenschauer runterlassen. Auch morgen am Samstag sollten Sie dann mit Regenschauern rechnen. Das dann besonders in der ersten Tageshälfte. Und morgen, da kühlt es sich dann ab. 22 Grad messen wir maximal.
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14: Kommen Sie gut, kommen Sie entspannt durch diesen Nachmittag hindurch. Da sind Sie bei uns auf jeden Fall schon mal ganz richtig mit den besten Hits und der meisten Abwechslung.

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1: Freunde werden nicht gefunden, sie entstehen. Warum wird aus manchen Begegnungen eine Freundschaft fürs Leben, während andere Menschen wieder sang- und klanglos aus unserem Leben verschwinden? Im Laufe unseres Lebens begegnen wir tausenden Menschen, aber nur wenige bleiben. Wie bei einer langen Zugfahrt, da bleiben auch manche Fahrgäste nur wenige Stationen in unserem Abteil sitzen, andere hingegen bis zum Schluss. Viele Menschen glauben, es müsste dieser eine besondere Moment sein, der den Unterschied macht. Das Gespräch bis tief in die Nacht, das gemeinsame Abenteuer oder der unvergessliche Urlaub. Klar, solche Erlebnisse verbinden tatsächlich. Aber noch viel wichtiger sind die vielen kleinen Momente dazwischen. Wie ein kurzer Anruf, eine Nachricht mit der Frage: Wie geht's dir heute? Jemand, der zuhört, wenn sie sich Sorgen machen, oder ein Mensch, der sich ehrlich mit ihnen freut, wenn ihnen etwas gelingt. So wachsen Freundschaften, langsam und fast unbemerkt. Mit der Liebe funktioniert das erstaunlich ähnlich. Viele Paare warten auf das nächste romantische Wochenende oder den großen Urlaub. Dabei entscheidet sich wirkliche Nähe meistens an einem ganz gewöhnlichen Freitag. Beim ersten Kaffee am Morgen, bei einem gemeinsamen Spaziergang oder wenn sie sich nach einem langen Arbeitstag noch 5 Minuten Zeit nehmen und wirklich zuhören. Glückliche Beziehungen entstehen aus unzähligen kleinen Momenten, in denen sie aufeinander zugehen. Nicht die großen Gesten machen den Unterschied. Es sind die vielen kleinen Einladungen, miteinander in Verbindung zu bleiben. Jetzt, wo Sie das wissen, wie wäre es heute mal mit einer winzigen Investition? Schenken Sie Ihrem Lieblingsmenschen 10 Minuten Ihrer ungeteilten Aufmerksamkeit. Kein Handy, kein Fernseher, keine Ablenkung. Freundschaften wachsen auf diese Weise. Die Liebe übrigens auch.
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1: Und wenn Sie eine persönliche Beratung wünschen, schreiben Sie mich gerne an unter www.beziehungscoach-berlin.de.

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1: Rache ist das Eingeständnis schmerzlichen Getroffenseins. Es zeugt nicht von Seelengröße, sich von Beleidigungen beeindrucken zu lassen. Derjenige, der dich verletzt hat, ist entweder stärker oder schwächer als du. Ist er schwächer, schone ihn. Ist er stärker, dich.
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13: Ich bin David Riemer. Der Migrationsdruck auf die spanische Exklave Ceuta wächst weiter. Jetzt fordert auch EU-Kommissionspräsidentin von der Leyen ein hartes Vorgehen. Niemand dürfe ohne die geltenden Regeln in die Europäische Union kommen, schrieb sie auf der Plattform X.
14: Heftige Reaktionen gibt es in der EU. Die Frage, ob Spanien nun aus dem grenzenlosen Schengen-Raum ausgeschlossen werden könne, ist klar zu beantworten. Nein, das ist rechtlich nicht vorgesehen. Aber verstärkte Grenzkontrollen wird es geben. Unter anderem in Frankreich an der spanischen Grenze und auch in Italien. Und Bundesinnenminister Dobrindt begründet jetzt die Verlängerung von Grenzkontrollen in Deutschland ebenfalls mit Spanien. Kommissionspräsidentin von der Leyen nannte die Bilder aus Spanien inakzeptabel. Aus Brüssel, Dieter Ebeling.
13: Für den Kanzler ist es ein Gesamtkonzept, das umgesetzt werden muss. Für seine Sozialministerin sogar ein Gesamtkunstwerk, die geplante Rentenreform. Die Ostministerpräsidenten sehen das völlig anders. Sachsens Landeschef Kretschmer droht mit einem Nein im Bundesrat.
15: Ohne Veränderungen werden wir nicht zustimmen können, sagte Kretschmer dem RND. Und wenn andere Länder auch nicht zustimmen, dann gibt es diese Renten- und Pflegereform nicht. Im Kanzleramt dürfte man über diese Worte eines CDU-Ministerpräsidenten alles andere als erfreut sein. Auf seiner Seite hat Kretschmer die beiden Ostministerpräsidenten Sven Schulze aus Sachsen-Anhalt und den Thüringer Mario Vogt. Doch selbst wenn auch Brandenburg und Mecklenburg-Vorpommern sich querstellen, reicht das nicht, um Pflege- und Rentenreform im Bundesrat zu blockieren. Aus Berlin, Dirk Zeitler.
13: Die Hamas hat sich erstmals zu der von US-Präsident Trump verkündeten Einigung über ihre Entwaffnung geäußert. Einen Durchbruch bei den Verhandlungen bestätigte sie aber nicht, sondern stellte Bedingungen. Demnach müsse Israel zunächst alle Vereinbarungen der ersten Phase des Friedensplans erfüllen, darunter das Ende der Militäreinsätze. Israel äußerte sich zu Trumps Ankündigungen bislang nicht offiziell. Zum Fußball. FIFA-Präsident Infantino hat im Streit um seine Investorenpläne offenbar einen engen Vertrauten verloren. Der hochrangige Berater Cordero trat laut mehrerer Medienberichte aus Protest zurück. Demnach erklärte Cordero, er lehne den geplanten Verkauf von Anteilen an der Fußball-WM entschieden ab. Zuvor hatten bereits mehrere Verbände Widerstand angekündigt.
16: Schönen Freitagnachmittag. Hier ist Radio Paradiso mit dem Wetter für Brandenburg. 31 Grad, das ist die Top-Temperatur für heute. Es ist auf jeden Fall angenehmer als gestern. Und die Sonne, die bekommen wir auch noch zu Gesicht. Es sind aber auch einige Wolken am Himmel. Bis in die Nacht sollen auch noch mehr Wolken dazukommen. Diese lassen dann auch leichte Regenschauer runter. Auch morgen am Samstag wird es dann regnen. Besonders in der ersten Tageshälfte können Sie damit rechnen. Das Ganze dann morgen bei viel kühleren 22 Grad.
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18: Großes, herzliches Hallo von mir Ihnen. Einen wunderschönen, einen ganz entspannten Nachmittag. Einen tollen Weg Richtung Feierabend.

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1: Elena ist Fanin von Harry Potter.
2: Das ist absolut korrekt.
1: Und der hat heute Geburtstag. Da hast du dich ein Quiz vorbereitet.
2: Ja, so ein kleines kurzes. Ich weiß, Thorsten, du bist nicht ganz so versiert im Inhalt von Harry Potter.
1: Das
2: nicht
1: stimmt.
2: Unbedingt. Deshalb, da kann man drauf kommen.
1: Schön, aber man kann raten.
2: Ja, genau. Wie alt würde die Figur Harry Potter heute werden, wenn sie wirklich existieren würde?
1: Ah, okay.
2: Könnte man auch ein bisschen rechnen, aber haut einfach mal raus.
1: Ah, 32.
2: Ich sage älter. Ist das älter? Ja, ist älter.
3: 36?
2: 46.
1: Und 10 Jahre.
2: Das finde ich spannend, das wusste ich auch nicht. Auf den Harry Potter Büchern steht immer J.K. Rowling als Autorin und nicht Joanne Rowling, wie ja normalerweise Vorname, Nachname, sondern die Initialen. J.K. Rowling. Warum ist das so? Ich gebe euch drei Antwortmöglichkeiten. A, das

0: Klingt einfach geheimnisvoller. B. Der Verlag hat befürchtet, dass Jungs ein Fantasy-Buch von einer Frau, von einer Autorin, nicht kaufen würden. Okay. C. Rowling wollte anonym bleiben.
1: Nee. Ich glaube, das Zweite tatsächlich. Ja. Ich glaube, das ist schlimm zwar, aber ich glaube, das ist so.
0: Ja, wusste ich auch nicht, aber das ist tatsächlich
1: ein Ding. Ist das bitter. Ja.
0: Deshalb nochmal eine schöne auflockernde Frage für Filmfan Thorsten.
1: Ja.
0: Wie viele Oscars hat die Harry Potter-Reihe insgesamt bekommen, zusammengenommen alle 8 Filme?
1: Gar nicht so viele. Ich glaube, es ist überraschend, aber ich sage mal und ich lege mich jetzt einfach mal fest, ich glaube, es ist tatsächlich nur einer für die Filmmusik von John Williams.
0: Knapp vorbei, es ist wirklich keiner.
2: Ach,
0: Harry Potter hat keinen einzigen Oscar gewonnen.
1: Nicht mal einen Oscar. Musik, mal John Williams, der doch für jeden Film eigentlich einen Oscar gewonnen hat.
0: Ein Skandal.
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1: Der Kirchenvater Aurelius Augustinus. Liebe und tu, was du willst. Wenn du schweigst, schweige aus Liebe. Sprichst du, so sprich aus Liebe. Wenn du tadelst, tadle aus Liebe. Wenn du verzeihst, verzeih aus Liebe. Die Wurzel der Liebe soll das Innerste deines Herzens sein. Aus dieser Wurzel kann nichts als Gutes hervorkommen.
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2: Michael Trotzki. Auf dem ehemaligen Militärgelände bei Jüterbock hat sich der Waldbrand stark ausgeweitet. Am Abend standen rund 250 Hektar in Flammen, sagte man uns. Zunächst war von 7 Hektar die Rede. Die Polizei ermittle wegen des Verdachts auf Brandstiftung, heißt es weiter. Zusätzlich warnt die Polizei vor starkem Rauch in Jüterbock, Treuenbrietzen und Luckenwalde. Anwohner sollten Fenster und Türen geschlossen halten, sagt sie. Die Feuerwehr hofft erneut auf abflauende Winde und vor allem Regen. Die Landesvorsitzende der Jungen Union Brandenburg, Laura Strohschneider, ist zurückgetreten. Zugleich gab sie auch ihr Parteibuch zurück. In einer Mitteilung schreibt Laura Strohschneider, die Ereignisse der vergangenen Tage, Wochen und Monate hätten tiefe Spuren in ihrem Glauben an die gemeinsame Mission hinterlassen. Konkret kritisiert die 30 Jahre alte Juristin die Grundgesetzänderung zur Schuldenbremse und die Einkommenssteuerreform. Auch fände sie die Personalentscheidungen um die Spitzenpolitiker Spahn und Linnemann schwierig, erklärte Laura Strohschneider abschließend. Die ostdeutsche Sängerin Tamara Danz wird mit einer Münze der Bundesbank geehrt. Dazu werde nächstes Jahr eine 35-Euro-Silbermünze herausgegeben, heißt es. Zugleich würdigte Kulturstaatsminister Wolfram Weimer die ehemalige Frontfrau der Band Silly als weibliche Stimme der Rockmusik in der DDR. Anlass für die Würdigung mit einer Münze ist der 75. Geburtstag von Tamara Danz im Dezember nächsten Jahres. Eine weitere Silbersondermünze erinnert an den 100. Jahrestag der Uraufführung des Films Metropolis von Fritz Lang im Februar 1927. Der Film wurde unter anderem in Potsdam-Babelsberg gedreht.
3: Schönen Freitagnachmittag. Hier ist Radio Paradiso mit dem Wetter für Brandenburg. Einige Wolken sollen noch im Laufe des Tages dazukommen. Es soll nämlich noch stark bewölkt werden und die Wolken können dann auch leichte Regenschauer mit sich bringen. Das Ganze heute bei angenehm 31 Grad. Es ist auf jeden Fall angenehmer als gestern und morgen am Samstag. Da kühlt es sich dann auch nochmal ab, denn 22 Grad, das ist die Höchsttemperatur für morgen. Und Sie können dann besonders in der ersten Tageshälfte mit Regenschauern rechnen.
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4: Ganz genau, und ich freue mich, Sie durch Ihren Nachmittag begleiten zu dürfen. Vor allem mit der richtigen Musik, mit der richtigen musikalischen Mischung, mit den besten Hits und der meisten Abwechslung.

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1: Ein Segensspruch für Zauderer. Möge Gott, der Schöpfer, dein Leben gestalten. Möge dir Jesus, der Lehrer, den Weg zeigen. Möge dich der Heilige Geist anwehen, damit du mutig vorangehst. Heute und jeden Tag.
2: Und jetzt auf Polnisch. Błogosławieństwo dla Guzdrały. 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
17: Ich bin David Rima. Der Migrationsdruck auf die spanische Exklave Ceuta nimmt immer weiter zu. Medienberichten zufolge haben in den vergangenen Tagen fast 50.000 Menschen versucht, von Marokko aus in das spanische Gebiet zu gelangen. Einige Menschen haben diesen Versuch nicht überlebt.
18: Es waren chaotische Bilder, die aus Ceuta in die Welt getragen wurden. Viele der Migranten erreichten die spanische Exklave über das Meer und drängten sich an der Küste. Mindestens 19 Menschen ertranken bei dem Versuch. In anderen EU-Staaten löste der Andrang große Besorgnis aus. Italiens Ministerpräsidentin Giorgia Meloni forderte gar einen Ausschluss Spaniens aus dem Schengen-Raum. Zuspruch erhielt sie aus Schweden und Finnland. Frankreich verstärkte die Grenzkontrollen zu seinem südlichen Nachbarland. Christoph Meyer, Nachrichtenredaktion.
17: Sachsens Ministerpräsident Kretschmer droht mit einem Nein im Bundesrat zu den schwarz-roten Reformplänen bei Rente und Pflege. Das sagte der CDU-Politiker dem Redaktionsnetzwerk Deutschland. Kretschmer kritisiert vor allem die geplante Abschaffung der abschlagsfreien Rente nach 45 Beitragsjahren. Er wirft der Bundesregierung außerdem vor, zu wenig Verständnis für den Osten zu zeigen. Die Zahl der Arbeitslosen in Deutschland hat im Juli wieder die 3-Millionen-Marke geknackt. Das hat die Bundesagentur für Arbeit heute in Nürnberg mitgeteilt. Der Anstieg ist zwar üblich für die Zeit vor der Sommerpause, fällt dieses Jahr aber so hoch aus wie seit 20 Jahren nicht.
15: Unternehmen stellen oft erst ab September wieder neu ein, dann beginnt auch das neue Ausbildungsjahr. Insgesamt setzt sich am Arbeitsmarkt die schwache Entwicklung der vergangenen Monate fort, sagt Bundesagentur für Arbeit Vorstand Terzenbach. Besonders die schwache Konjunktur und weiter hohe Energiepreise machen vielen Unternehmen zu schaffen. Auch werden die Beschäftigten im Schnitt immer älter, weil weniger junge Menschen nachkommen. Im September entspannt sich die Lage dann aber voraussichtlich wieder etwas. Oliver Urbanke, Nachrichtenredaktion.
17: Zum Fußball. Der Widerstand gegen FIFA-Präsident Infantino wächst nach seinen Investorenplänen weiter. Neben dem europäischen Fußballdachverband UEFA, die mit WM-Boykott droht, und der für Nord- und Mittelamerika sowie die Karibik zuständigen CONCACAF ist nun auch der asiatische Fußballverband deutlich auf Distanz zu Infantino gegangen. Selbst innerhalb der FIFA tun sich gewaltige Gräben auf. Carlos Cordero, ein hochrangiger Berater Infantinos, trat aus Protest gegen das Vorhaben zurück.

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1: 1978 gilt in Deutschland noch das Elternrecht auf körperliche Züchtigung. Mit ihrer kritischen Rede "Niemals Gewalt" ruft die Kinderbuchautorin Astrid Lindgren zu gewaltfreier Kindererziehung auf.
2: Freie und unautoritäre Erziehung bedeutet nicht, dass man die Kinder sich selber überlässt, dass sie tun und lassen dürfen, was sie wollen. Verhaltensnormen brauchen wir alle, Kinder und Erwachsene. Und durch das Beispiel ihrer Eltern lernen die Kinder mehr als durch irgendwelche anderen Methoden. Ganz gewiss sollen Kinder Achtung vor ihren Eltern haben. Aber ganz gewiss sollen auch Eltern Achtung vor ihren Kindern haben. Und niemals dürfen sie ihre natürliche Überlegenheit missbrauchen. Liebevolle Achtung voreinander, das möchte man allen Eltern und allen Kindern wünschen.
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2: Finsternis kann man nicht durch Finsternis vertreiben. Das kann nur das Licht. Hass kann man nicht durch Hass heilen. Das kann nur die Liebe. Das Leben ist viel zu kurz und unsere Welt viel zu klein, um ein Schlachtfeld daraus zu machen.
3: Und auf Polnisch. Nie można pokonać zaćmienia przez zaćmienie. To może tylko światło. Nie można nienawiści wyleczyć nienawiścią, bo to może tylko miłość. 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
1: Es ist 19 Uhr. 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
13: Ich bin David Riemer. Die chaotische Lage in der spanischen Exklave Ceuta in Nordafrika besorgt nun auch die Bundesregierung. Dort sind innerhalb weniger Tage zehntausende Migranten angekommen. Außenminister Wadefuhl verlangt jetzt, die EU-Außengrenze zu schützen, um illegale Migration in Schach zu halten.
14: Wadefuhl spricht von Kontrollverlust in der Exklave und auch Bundeskanzler Merz verlangt, Spanien müsse die Lage schnell wieder in den Griff bekommen. Dahinter steckt offenbar die Sorge vor neuen Schleuserrouten, davor, dass viele Migranten, die Ceuta erreicht haben, am Ende in der EU Asyl beantragen, vielleicht auch nach Deutschland weiterziehen. Auch deshalb will der Bundesinnenminister hier die Grenzkontrollen verlängern. Claudia Wächter, Nachrichtenredaktion.
13: Die Hamas hat sich erstmals zu der von US-Präsident Trump verkündeten Einigung über ihre Entwaffnung geäußert. Einen Durchbruch bei den Verhandlungen bestätigte sie allerdings nicht, sondern stellte Bedingungen. Demnach müsse Israel zunächst alle Vereinbarungen der ersten Phase des Friedensplans erfüllen, darunter das Ende der Militäreinsätze. Israel äußerte sich zu Trumps Ankündigungen bislang nicht offiziell. Ganz Deutschland hat jetzt gleichzeitig Sommerferien und auf den Autobahnen sorgt das für lange Staus. Der ADAC zählte am Nachmittag bundesweit 24 Staus mit jeweils mehr als 10 Kilometern Länge. Besonders betroffen waren unter anderem die A1 Richtung dänische Grenze, die A9 zwischen München und Nürnberg sowie die A8 Richtung Österreich und Italien. Zum Fußball. Der Druck auf FIFA-Präsident Infantino wächst. Nach der Boykottdrohung der UEFA und massiver Kritik weiterer Verbände verliert er jetzt auch noch seinen hochrangigen Berater Carlos Cordero. Möglicherweise wackeln dadurch Infantinos milliardenschwere Investorenpläne.
15: Der erhoffte Milliardendeal des FIFA-Präsidenten wird immer unwahrscheinlicher. Nachdem sich nun bereits 3 Kontinentalverbände kritisch bzw. klar gegen seine Pläne ausgesprochen haben, scheinen die unter den FIFA-Mitgliedsverbänden kaum noch mehrheitsfähig. Und die drastische Kritik seines zurückgetretenen ehemaligen Vertrauten Cordero zeigt ja, dass auch Infantino selbst nicht mehr unumstritten ist. Thomas Thonfeld, Sportredaktion.
13: Der britische Premierminister Burnham hat sich inzwischen für die Ablösung von FIFA-Präsident Infantino ausgesprochen.

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1: Geh deinen Weg ruhig, mitten in Lärm und Hast. Und wisse, welchen Frieden die Stille schenken mag. Steh mit allen auf gutem Fuße, wenn es geht. Aber gib dich selbst nicht auf dabei. Sage deine Wahrheit immer ruhig und klar. Und höre die anderen auch an, selbst die Unwissenden, Dummen. Sie haben auch ihre Geschichte. Meide laute und zänkische Menschen. Sie sind eine Plage für dein Gemüt.
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1: Ein wahrer Freund ist einer, der im Winter Badeurlaub an einem sonnigen Traumstrand macht und dir keine Ansichtskarte schickt.
2: Und auf Polnisch. Prawdziwy przyjaciel nie przysyła ci zimą pocztówki z urlopu na słonecznej plaży.
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3: Ich bin David Riemer. Von der spanischen Exklave Ceuta in Nordafrika gibt es nach Angaben der EU-Kommission keine weiteren Bewegungen Richtung europäisches Festland. Das sagte eine Sprecherin angesichts der vielen Migranten, die in den vergangenen Tagen nach Ceuta gelangt waren. Ceuta gehört zwar zu Spanien und damit zur Europäischen Union, aber nicht zum Schengen-Raum. Der Hackervorfall mit einem KI-Modell von OpenAI war offenbar kein Einzelfall. Jetzt räumt auch der Konkurrent Anthropic einen ähnlichen Zwischenfall ein. Bei internen Tests ist eines der KI-Modelle unerlaubt in Computersysteme eingedrungen. Bemerkt wurde das allerdings erst Wochen später.
4: Künstliche Intelligenz, die sich selbstständig macht und zum heimlichen Hacker wird, kann gemeingefährlich werden. Erst im Nachhinein wurden die Einbrüche in Firmensysteme bekannt. Die Vorfälle passierten in einer Testumgebung, die darauf abzielte, die Hackerfähigkeiten der KI zu testen. Dass die Software jeweils ins Internet gelangte und dort selbstständig wilderte, war ein Unfall. Die Vorfälle unterstreichen zentrale Schwachstellen und dürften die Debatte über internationale Sicherheitsstandards für KI anheizen. Aus den USA, Tina Eck.
3: Im Gazakrieg gibt es vorsichtig Hoffnung auf Bewegung. US-Präsident Trump spricht von einer Einigung über die Entwaffnung der Hamas. Aus Israel und von der Hamas kommen allerdings schon wieder Zweifel, ob der Plan überhaupt umgesetzt wird.
5: Auf dem Papier klingt der Plan nach einem großen Schritt. Die Hamas soll ihre schweren Waffen abgeben. Gleichzeitig soll sich die israelische Armee Stück für Stück aus dem Gazastreifen zurückziehen. Genau darüber gibt es aber Streit. Israel will seine Soldaten erst dann abziehen, wenn die Hamas tatsächlich entwaffnet ist. Die Hamas wiederum knüpft ihre Zustimmung an ein Ende der israelischen Militäreinsätze. Auch Bundesaußenminister Wadephul nennt die Pläne zwar hoffnungsvoll, sagt aber, entscheidend ist, dass die Hamas ihre Waffen am Ende wirklich abgibt. Zoe Tassovali, Nachrichtenredaktion.
3: Zum Fußball. Der Widerstand gegen FIFA-Präsident Infantino wächst nach der Vorstellung seiner Investorenpläne weiter. Neben der UEFA gehen weitere Fußball-Dachverbände auf Distanz zu Infantino. Inzwischen ist auch ein hochrangiger FIFA-Berater aus Protest zurückgetreten. Er nannte die Pläne ein schlechtes Geschäft für den Fußball und seine Zukunft. Die FIFA verteidigte ihr Vorhaben dagegen und erklärte, niemand verkaufe den Fußball.

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0: 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Die größten Worte der Menschheitsgeschichte. Dezember 1935. Der Franzose Antoine de Saint-Exupéry muss mit seinem Flugzeug in der Wüste notlanden. Das Erlebnis inspiriert den Piloten später zu der Erzählung Der kleine Prinz. Das Buch gehört heute mit über 140 Millionen verkauften Exemplaren zu den erfolgreichsten Büchern der Welt. Aus dem kleinen Prinzen.
1: Adieu, sagte der Fuchs. Hier ist mein Geheimnis. Es ist ganz einfach. Man sieht nur mit dem Herzen gut. Das Wesentliche ist für die Augen unsichtbar. Das Wesentliche ist für die Augen unsichtbar, wiederholte der kleine Prinz, um es sich zu merken.

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1: Ein Leben ohne Freunde ist kein Leben, wie behaglich und gesichert es auch sein mag. Wenn ich Freunde sage, meine ich Freunde. Nicht irgendwer, nicht jeder kann dein Freund sein. Es muss jemand sein, der dir so nah ist wie deine Haut. Jemand, der deinem Leben Farbe, Dramatik, Bedeutung verleiht. Irgendetwas jenseits der Liebe, das dennoch Liebe mit einschließt.
2: Und auf Polnisch. 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
3: Ich bin David Riemer. Die Krise in der spanischen Exklave Ceuta spitzt sich weiter zu. Mindestens 57 Migranten sind nach Angaben eines spanischen Fernsehsenders ums Leben gekommen. Sie wollten von Marokko aus nach Ceuta gelangen.
4: Viele Menschen versuchten, durch das Meer nach Ceuta zu schwimmen. Andere kletterten über die meterhohen Grenzzäune. Unter ihnen sind auch viele Frauen, Kinder und Jugendliche. Laut den spanischen Behörden ist zwar ein Großteil inzwischen freiwillig nach Marokko zurückgekehrt. Die EU-Kommission macht trotzdem jetzt eine klare Ansage. Von Ceuta aus geht es derzeit nicht weiter auf das europäische Festland. Die spanische Exklave gehört zwar zur EU, liegt aber außerhalb des Schengen-Raums. Zoe Tassovali, Nachrichtenredaktion.
3: US-Präsident Trump hat weitere Angriffe auf den Iran angekündigt. Bei einer Kabinettssitzung sagte er, man werde den Iran sehr hart treffen. Einen Zeitrahmen nannte er nicht. Nach seiner Einschätzung verfügt der Iran zwar noch über militärische Kapazitäten, bald aber nicht mehr. Frustriert äußerte sich Trump über diplomatische Bemühungen. Er warf dem Iran vor, Absprachen nicht einzuhalten und Gesprächsinhalte falsch darzustellen. Mit dem Widerstand mehrerer Ministerpräsidenten geraten die Rentenpläne der Bundesregierung weiter unter Druck. Die drei ostdeutschen CDU-Regierungschefs lehnen die Abschaffung der abschlagsfreien Rente nach 45 Versicherungsjahren ab. Sachsens Ministerpräsident Kretschmer droht deshalb mit einem Nein im Bundesrat. Die Bundesregierung hält trotzdem an ihrem Reformpaket fest. Zum Fußball. Der Druck auf FIFA-Präsident Infantino wächst. Nach der Boykottdrohung der UEFA und massiver Kritik weiterer Verbände verliert er jetzt auch noch seinen hochrangigen Berater Cordero. Möglicherweise wackeln damit Infantinos milliardenschwere Investorenpläne.
5: Der erhoffte Milliardendeal des FIFA-Präsidenten wird immer unwahrscheinlicher. Nachdem sich nun bereits drei Kontinentalverbände kritisch bzw. klar gegen seine Pläne ausgesprochen haben, scheinen die unter den FIFA-Mitgliedsverbänden kaum noch mehrheitsfähig. Und die drastische Kritik seines zurückgetretenen ehemaligen Vertrauten Cordero zeigt ja, dass auch Infantino selbst nicht mehr unumstritten ist. Thomas Thonfeld, Sportredaktion.
3: Der britische Premierminister Burnham hat sich inzwischen für die Ablösung von FIFA-Präsident Infantino ausgesprochen.

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1: Gott segne dich und blicke dich freundlich an, dass du spürst, ich darf sein, wie ich bin. Ich wünsche Ihnen einen guten Abend.

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1: Ich freue mich des Lebens, suche keine Dornen, finde die kleineren Freuden. Sind die Türen niedrig, so bücke ich mich. Kann ich den Stein aus dem Weg tun, so tue ich's. Ist er zu schwer, so gehe ich drumherum. Und so finde ich alle Tage etwas, das mich freut.
2: Und auf Polnisch. 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
0: Es ist 22 Uhr. 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
4: Ich bin Uli Reitinger. Der Andrang zehntausender Menschen auf die Nordafrika-Exklave Ceuta hat Europa in Alarmbereitschaft versetzt. 60.000 Migranten sind in den vergangenen Tagen irregulär in die Exklave gelangt, sagt der örtliche Regionalpräsident. Nach Angaben der EU-Kommission gibt es bislang allerdings keine Weiterbewegungen in Richtung des europäischen Kontinents. Frankreich hat die Grenzkontrollen zu Spanien trotzdem verstärkt. Im Gaza-Krieg gibt es vorsichtige Hoffnung auf Bewegung. US-Präsident Trump spricht von einer Einigung über die Entwaffnung der Hamas. Aus Israel und von der Hamas selbst kommen allerdings schon wieder Zweifel, ob die Pläne überhaupt umgesetzt werden.
5: Auf dem Papier klingt der Plan nach einem großen Schritt. Die Hamas soll ihre schweren Waffen abgeben. Gleichzeitig soll sich die israelische Armee Stück für Stück aus dem Gazastreifen zurückziehen. Genau darüber gibt es aber Streit. Israel will seine Soldaten erst dann abziehen, wenn die Hamas tatsächlich entwaffnet ist. Die Hamas wiederum knüpft ihre Zustimmung an ein Ende der israelischen Militäreinsätze. Zoe Tassovali, Nachrichtenredaktion.
4: Für den Kanzler ist es ein Gesamtkonzept, das umgesetzt werden muss, für seine Sozialministerin sogar ein Gesamtkunstwerk, die geplante Rentenreform. Die Ostministerpräsidenten sehen das allerdings völlig anders. Sachsens Landeschef Michael Kretschmer droht mit einem Nein im Bundesrat.
6: Ohne Veränderungen werden wir nicht zustimmen können, sagte Kretschmer dem RND. Und wenn andere Länder auch nicht zustimmen, dann gibt es diese Renten- und Pflegereform nicht. Im Kanzleramt dürfte man über diese Worte eines CDU-Ministerpräsidenten alles andere als erfreut sein. Auf seiner Seite hat Kretschmer die beiden Ostministerpräsidenten Sven Schulze aus Sachsen-Anhalt und den Thüringer Mario Vogt. Doch selbst wenn auch Brandenburg und Mecklenburg-Vorpommern sich querstellen, reicht das nicht, um Pflege- und Rentenreform im Bundesrat zu blockieren. Aus Berlin, Dirk Zeitler.
4: Der Widerstand gegen FIFA-Präsident Infantino wächst nach der Vorstellung seiner Investorenpläne weiter. Neben der UEFA gehen auch die Kontinentalverbände für Nord- und Mittelamerika und Asien auf Distanz zu ihm. Außerdem ist ein hochrangiger FIFA-Berater Infantinos aus Protest zurückgetreten. Die FIFA verteidigte ihr Vorhaben dagegen und erklärte, niemand verkaufe den Fußball.

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2: Dein Freund ist die Antwort auf deine Not. Äußert dein Freund frei seine Meinung, so fürchte nicht das Nein in deiner Meinung, noch halte mit dem Ja zurück. Und schweigt er, so lasse dein Herz nicht ab, auf das Seine zu lauschen. Denn in der Freundschaft werden alle Gedanken, alle Wünsche und Erwartungen geboren und geteilt, ohne Worte und mit einer Freude, die

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1: Das Schweigen ist das wahre Gespräch unter Menschen, die sich gern haben. Wichtig ist nicht, was man sich sagt, sondern das, was man sich nicht sagen muss.
2: Und auf Polnisch. Milczenie jest prawdziwą rozmową między dwoma ludźmi, którym na sobie zależy. 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
0: Es ist 23 Uhr. 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
4: Ich bin Uli Reitinger. Beim Ansturm von Migranten auf die spanische Nordafrika-Exklave Ceuta sind mindestens 57 Menschen ums Leben gekommen. Das berichtet das spanische Fernsehen. Die Menschen wollten schwimmend nach Ceuta und damit nach Europa gelangen.
5: Andere kletterten über die meterhohen Grenzzäune. Unter ihnen sind auch viele Frauen, Kinder und Jugendliche. Laut den spanischen Behörden ist zwar ein Großteil inzwischen freiwillig nach Marokko zurückgekehrt. Die EU-Kommission macht trotzdem jetzt eine klare Ansage. Von Ceuta aus geht es derzeit nicht weiter auf das europäische Festland. Die spanische Exklave gehört zwar zur EU, liegt aber außerhalb des Schengen-Raums. Zoeta Sovali, Nachrichtenredaktion.
4: Mit dem Widerstand mehrerer Ministerpräsidenten geraten die Rentenpläne der Bundesregierung weiter unter Druck. Die drei ostdeutschen CDU-Regierungschefs Kretschmer, Schulze und Vogt lehnen die Abschaffung der abschlagsfreien Rente nach 45 Versicherungsjahren ab. Sachsens Ministerpräsident Kretschmer droht deshalb mit einem Nein im Bundesrat. Unterstützung bekommt er von Mecklenburg-Vorpommerns SPD-Ministerpräsidentin Schwesig. Die Bundesregierung hält trotzdem an ihrem Reformpaket fest. Bei einem schweren Unwetter in Rathen in der sächsischen Schweiz ist ein Mann ums Leben gekommen. Er wurde laut Polizei von einem umgestürzten Baum erschlagen. Drei Menschen wurden schwer verletzt. Das Unglück ereignete sich in einem Zugangsweg zur Felsenbühne, heißt es von der Rettungsleitstelle Dresden. Die Felsenbühne ist eines der größten Freilichttheater Sachsens. Der Druck auf FIFA-Präsident Gianni Infantino wächst. Nach der Boykottdrohung der UEFA und massiver Kritik weiterer Verbände verliert er jetzt auch noch seinen hochrangigen Berater Carlos Cordero. Wackeln damit Infantinos milliardenschwere Investorenpläne?
6: Der erhoffte Milliardendeal des FIFA-Präsidenten wird immer unwahrscheinlicher, nachdem sich nun bereits drei Kontinentalverbände kritisch bzw. klar gegen seine Pläne ausgesprochen haben, scheinen die unter den FIFA-Mitgliedsverbänden kaum noch mehrheitsfähig. Und die drastische Kritik seines zurückgetretenen ehemaligen Vertrauten Cordero zeigt ja, dass auch Infantino selbst nicht mehr unumstritten ist. Der britische Premierminister Burnham hat sich ja schon dafür ausgesprochen, Infantino an der Spitze der FIFA abzulösen. Thomas Thonfeld, Sportredaktion.
4: Die FIFA hatte diese Woche ihren Plan bekannt gegeben, mit dem Verkauf eines Teils ihrer kommerziellen Rechte, etwa an der Weltmeisterschaft, eine Milliardensumme einspielen zu wollen.

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1: Sammelt keine Reichtümer auf dieser Erde. Motten und Rost fressen sie auf. Diebe brechen ein und rauben euch aus. Sammelt Schätze bei Gott, wo weder Motte noch Rost ihr Werk tun und kein Dieb nachgräbt oder stehlt. Denn wo euer Schatz ist, da ist auch euer Herz. Niemand kann für zwei Herren arbeiten. Er wird dem einen seine Kraft schuldig bleiben und sie für den anderen einsetzen. Er wird sich für den einen bemühen und den anderen vernachlässigen. Ihr könnt nicht Gott dienen und dem Geld zugleich.

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1: Es ist besser, ein eckiges Etwas zu sein, als ein rundes Nichts.
2: Und auf Polnisch. Lepiej być kanciastym czymś, niż okrągłym niczym.
0: Es ist 0 Uhr. 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
3: Ich bin Uli Reitinger. Die Migrationskrise in der spanischen Nordafrika-Exklave Ceuta ist nach Angaben der spanischen Regierung nach dem Andrang von mindestens 50.000 Menschen nun praktisch überwunden. Nahezu alle, die in Ceuta angekommen waren, seien inzwischen wieder nach Marokko zurückgekehrt, schrieb der Außenminister Spaniens auf X. Experten der EU-Mitgliedstaaten wollen sich an diesem Samstag über die Entwicklungen austauschen. Der Hackervorfall mit einem KI-Modell von OpenAI war offenbar kein Einzelfall. Jetzt räumt auch der Konkurrent Anthropic einen ähnlichen Zwischenfall ein. Bei internen Tests ist eines der KI-Modelle unerlaubt in Computersysteme eingedrungen. Bemerkt wurde das allerdings erst Wochen später.
4: Künstliche Intelligenz, die sich selbstständig macht und zum heimlichen Hacker wird, kann gemeingefährlich werden. Erst im Nachhinein wurden die Einbrüche in Firmensysteme bekannt. Die Vorfälle passierten in einer Testumgebung, die darauf abzielte, die Hackerfähigkeiten der KI zu testen. Dass die Software jeweils ins Internet gelangte und dort selbstständig wilderte, war ein Unfall. Die Vorfälle unterstreichen zentrale Schwachstellen und dürften die Debatte über internationale Sicherheitsstandards für KI anheizen. Aus den USA, Tina Eck.
3: Die Zahl der Arbeitslosen in Deutschland hat im Juli wieder die 3-Millionen-Marke geknackt. Der Anstieg ist zwar üblich für die Zeit vor der Sommerpause, fällt dieses Jahr aber so hoch aus wie seit 20 Jahren nicht.
5: Unternehmen stellen oft erst ab September wieder neu ein, dann beginnt auch das neue Ausbildungsjahr. Insgesamt setzt sich am Arbeitsmarkt die schwache Entwicklung der vergangenen Monate fort, sagt Bundesagentur für Arbeit Vorstand Terzenbach. Besonders die schwache Konjunktur und weiter hohe Energiepreise machen vielen Unternehmen zu schaffen. Im September entspannt sich die Lage dann aber voraussichtlich wieder etwas. Oliver Urbanke, Nachrichtenredaktion.
3: Bei einem schweren Unwetter in Rathen in der sächsischen Schweiz ist ein 28 Jahre alter Mann ums Leben gekommen. Er wurde laut Polizei von einem umgestürzten Baum erschlagen. Mehr als 10 Menschen wurden verletzt, 3 von ihnen schwer. 40 Menschen wurden evakuiert. Das Unglück ereignete sich in einem Zugangsweg zur Felsenbühne, heißt es von der Rettungsleitstelle Dresden. Die Felsenbühne ist eines der größten Freilichttheater Sachsens.

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1: Eine rabbinische Weisheit über das Gebet. Auch wenn du anfangs nichts weiter sagen kannst als Hilf mir, so ist das schon sehr gut. Wiederhole diese Worte so oft du kannst, bis Gott deinen Mund öffnet und Worte des Herzens über deine Lippen strömen.

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1: Ein Freund ist jemand, der zu dir kommt, wenn andere gehen.
2: Und auf Polnisch. Przyjacielem jest ten, który przychodzi, kiedy inni odchodzą.
0: Es ist 1 Uhr. 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
3: Ich bin Uli Reitinger. Der Andrang von mehr als 50.000 Menschen auf die spanische Nordafrika-Exklave Ceuta hat Europa in Alarmbereitschaft versetzt. Nach EU-Angaben gab es aber keine Weiterbewegungen Richtung Europa. Außerdem sind laut Spaniens Außenminister fast alle Migranten mittlerweile nach Marokko zurückgekehrt. Trotzdem hat Frankreich die Grenzkontrollen zu Spanien verstärkt. Italien führt bei Reisenden mit dem Flugzeug oder Schiff Grenzkontrollen durch. Für den Kanzler ist es ein Gesamtkonzept, das umgesetzt werden muss, für seine Sozialministerin sogar ein Gesamtkunstwerk. Die Rede ist von der geplanten Rentenreform. Die Ostministerpräsidenten sehen das völlig anders. Sachsens Landeschef Michael Kretschmer zum Beispiel droht mit einem Nein im Bundesrat.
4: Ohne Veränderungen werden wir nicht zustimmen können, sagte Kretschmer dem RND. Und wenn andere Länder auch nicht zustimmen, dann gibt es diese Renten- und Pflegereform nicht. Auf seiner Seite hat Kretschmer die beiden Ostministerpräsidenten Sven Schulze aus Sachsen-Anhalt und den Thüringer Mario Vogt. Doch selbst wenn auch Brandenburg und Mecklenburg-Vorpommern sich querstellen, reicht das nicht, um Pflege- und Rentenreform im Bundesrat zu blockieren. Aus Berlin, Dirk Zeitler.
3: Das Gebiet rund um Neapel ist von einem starken Erdbeben erschüttert worden. Es gibt Berichte über Schäden und leicht Verletzte. Viele Menschen liefen verängstigt auf die Straße. Bei der Feuerwehr gingen mehrere Meldungen über Stromausfälle und steckengebliebene Aufzüge ein. Italienische Medien berichten, es habe sich um das stärkste Beben in der Region seit rund 40 Jahren gehandelt. Im Streit um die umstrittenen Investorenpläne der FIFA bekommt Präsident Gianni Infantino Gegenwind aus den eigenen Reihen. Sein enger Vertrauter Carlos Cordero ist aus Protest zurückgetreten.
5: Er könne bei den Investorenplänen nicht tatenlos zusehen, erklärte Infantino-Vertraute seinen Rückzug. Diese seien ein schlechtes Geschäft für die FIFA-Mitgliedsverbände und für die Zukunft des Fußballs. Für das Milliardenvorhaben des FIFA-Präsidenten bedeutet der Rückzug seines engen Vertrauten einen weiteren Rückschlag. Nachdem sich nun bereits 3 Kontinentalverbände kritisch bzw. klar gegen seine Pläne ausgesprochen haben, scheinen die unter den FIFA-Mitgliedsverbänden kaum noch mehrheitsfähig. Thomas Thonfeld, Sportredakteur.
3: Die FIFA hatte diese Woche ihren Plan bekannt gegeben. Mit dem Verkauf eines Teils ihrer kommerziellen Rechte, zum Beispiel an den Weltmeisterschaften, eine Milliardensumme einspielen zu wollen.

Sie brachten eine Frau zu Jesus und fragten ihn: Meister, diese Frau ist gefasst worden auf frischer Tat im Ehebruch. Das Gesetz hat Mose vorgeschrieben, solche zu steinigen. Was sagst du? Aber Jesus sagte: Der, der unter euch ohne Sünde ist, werfe den ersten Stein. Als sie das hörten, gingen sie hinaus, einer nach dem anderen. Jesus fragte sie: Frau, wo sind sie? Hat dich niemand verurteilt? Sie antwortete: Niemand, Herr. Und Jesus schloss: Auch ich verurteile dich nicht. Geh und sündige in Zukunft nicht mehr.